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1: Ich bin Hendrik Daum. Die USA, Dänemark und Grönland haben im Streit um die Arktisinsel überraschend eine Grundsatzeinigung erzielt. In New York soll kommende Woche ein Abkommen unterschrieben werden, das die Sicherheitszusammenarbeit in der Arktis und im Nordatlantik stärkt. US-Präsident Trump spricht von weitreichenden Befugnissen der USA für den Schutz Grönlands, während Dänemark die Souveränität Grönlands ausdrücklich bestätigt sieht. Grönland ist weitgehend autonom, gehört aber zum dänischen Königreich. Autofahrer und vor allem Pendler können aufatmen. Die Bundesregierung einigt sich auf Entlastungen bei den hohen Spritpreisen. Das Maßnahmenpaket umfasst erneut einen Tankrabatt sowie einen Spritpreisdeckel. Ronny Thorau hat die Einzelheiten.
2: Den Tankrabatt kennen Autofahrer schon. Im Sommer war er für 2 Monate in Kraft, senkte die Steuern auf Benzin und Diesel um rund 17 Cent. Wobei nicht alles davon bei den Tankenden ankam. Ein Spritpreisdeckel ist neu für Deutschland. Es gibt ihn aber zum Beispiel in Belgien und Luxemburg. Dabei legt der Staat einen Höchstpreis für Sprit fest, unter anderem anhand von Ölpreis, Transportkosten und festgelegter Marge für die Händler.
1: Verteidigungsminister Pistorius hat in Texas den ersten neuen F-35 Kampfjet für die Bundeswehr entgegengenommen. Er hat das in den USA gebaute Flugzeug als Zeichen der transatlantischen Partnerschaft bezeichnet. Die ersten 8 Maschinen bleiben erstmal in den Vereinigten Staaten, um deutsche Soldaten daran auszubilden. Ab dem kommenden Jahr sollen die Jets dann in Deutschland stationiert werden. Der FC Bayern hat seine Fans am Vorabend des Wiesnauftakts schon mal in Bierzeltstimmung gebracht. Die Münchner schenkten in ihren kunterbunten Wiesentrikots dem 1. FC Union Berlin beim 7:0 kräftig ein. Zumindest für eine Nacht rückte der deutsche Rekordmeister durch den dominanten Heimsieg an die Tabellenspitze vor.
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1: Ich bin Hendrik Daum. Angesichts der hohen Spritpreise hat sich die Bundesregierung jetzt auf Entlastungen für Autofahrer geeinigt. Zunächst soll es wieder einen Tankrabatt geben. Das heißt konkret, die Steuern pro Liter Benzin und Diesel werden um 17 Cent gesenkt, und zwar vom 1. Oktober bis Ende Dezember. Die Kosten dafür in Höhe von etwa 2,5 Milliarden Euro werden sich Bund und Länder teilen. Außerdem soll spätestens zum

0: Entwicklung des Ölpreises orientieren. Seit Monaten erhebt US-Präsident Trump ja Ansprüche auf die Arktisinsel Grönland und drohte sogar mit der Übernahme der Insel. Jetzt verkündeten die USA, Dänemark und Grönland überraschend einen Durchbruch in dem Streit und kündigen an, bereits in der kommenden Woche ein Abkommen zu unterzeichnen. Aus Washington, Tina Eck.
1: Trump hatte etwas voreilig von einem schon besiegelten Abkommen geschrieben. Die USA könnten fortan tun, was immer nötig sei, um Grönland zu verteidigen, postete Trump. Man habe dauerhafte Kontrolle über die Sicherheit und alle anderen Belange in Grönland. Die dänische Regierung teilte mit, die Vereinbarung respektiert die Souveränität des dänischen Königreichs und die Selbstbestimmung der Grönländer.
0: Einen Tag vor den Landtagswahlen in Mecklenburg-Vorpommern und Berlin ist noch offen, wer jeweils stärkste Kraft werden könnte. In Mecklenburg-Vorpommern kommt die SPD laut der letzten Umfrage auf 37%, die AfD liegt nur einen Punkt dahinter. In Berlin führt die Linke mit 22% knapp vor der CDU. Die Ergebnisse könnten auch Bundeskanzler Merz weiter unter Druck setzen. Der FC Bayern hat seine Fans am Vorabend des Wiesnauftakts in der heimischen Arena schon mal in Bierzeltstimmung gebracht. Die Münchner schenkten in ihren kunterbunten Wiesentrikots Union Berlin beim 7:0 kräftig ein.
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1: Ich bin Hendrik Daum. Alle Blicke richten sich heute nach München, denn das größte Volksfest der Welt beginnt. Das 191. Oktoberfest um Punkt 12 Uhr eröffnet zum ersten Mal der neue grüne Oberbürgermeister Dominik Krause die Wiesen mit dem traditionellen O-Zapft. Ist sein Ziel heute 2 bis 3 Schläge, aber Krause bleibt entspannt.
2: Da habe ich schon häufig genug gesehen, dass es keinen Druck mehr sozusagen zusätzlich gibt. Ganz im Gegenteil, ich freue mich drauf, dass die Wiesn losgeht und ich freue mich auch, dass es mit einem gemeinsamen Statement wieder von Freistaat und Stadt dann ist und ich dem Ministerpräsidenten die erste Masse übergeben darf.
1: Bis zum 4. Oktober werden rund 6 Millionen Besucher aus aller Welt erwartet. Der Tankrabatt kommt zurück. Bund und Länder haben sich darauf geeinigt, Autofahrer wegen der hohen Spritpreise erneut mit diesem Rabatt zu entlasten. Er soll von Anfang Oktober bis zum Jahresende gelten. Außerdem ist ab Januar auch ein Spritpreisdeckel geplant. Diana Kramer berichtet.
3: Wie schon im Mai und Juni könnte die Entlastung für Autofahrer bei 17 Cent je Liter Kraftstoff liegen, wenn die Steuersenkung auch voll weitergegeben wird. Die Kosten von insgesamt 2,5 Milliarden Euro sollen zwischen Bund und Ländern 50-50 aufgeteilt werden. Beim Spritpreisdeckel, der dann spätestens zu Beginn des nächsten Jahres kommen soll, legt der Staat eine Obergrenze für den maximal zulässigen Verkaufspreis von Benzin und Diesel fest.
1: Wegen der Gefahren von künstlicher Intelligenz will der US-Bundesstaat Kalifornien eine Art Notschalter prüfen. Es geht um einen Kill-Switch, also einen Mechanismus, der ein KI-System bei Gefahr stoppt. Zuletzt waren mehrere von ihnen selbstständig in fremde Systeme eingedrungen. Daher gibt es die Sorge, dass KI künftig nicht mehr beherrscht werden kann. Viele große KI-Unternehmen sind in Kalifornien angesiedelt. Der FC Bayern hat seine Fans am Vorabend des Wiesnauftakts in der heimischen Arena schon mal in Bierzeltstimmung gebracht. Die Münchner schenkten in ihren kunterbunten Wiesentrikots Union Berlin beim 7:0 kräftig ein.
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1: Ich bin Hendrik Daum. Einen schönen guten Morgen. In München beginnt heute das 191. Oktoberfest. Um Punkt 12 Uhr eröffnet zum ersten Mal der neue Oberbürgermeister Dominik Krause die Wiesen mit dem traditionellen O-Zapft. Bis zum 4. Oktober werden rund 6 Millionen Besucher erwartet. Aus München Joshua Heise.
2: Die heißeste Frage, die wir uns stellen, ist natürlich, wie viele Schläge wird Oberbürgermeister Dominik Krause beim traditionellen Anstich im Schottenhammelfestzelt brauchen? Er hat jedenfalls fleißig geübt.
3: Bisher waren es immer 2, aber ich will die Latte jetzt nicht zu hoch legen, also 2 bis 3 ist das Ziel.
2: Neben einigen neuen Fahrgeschäften hat die Stadt auch ihr Sicherheitskonzept aktualisiert. Mehr Kameras und KI-Hitzekarten sollen helfen, um eine kurzzeitige Schließung des Festgeländes wie letztes Jahr zu vermeiden.
1: Angesichts der hohen Spritpreise hat sich die Bundesregierung auf Entlastungen für Autofahrer geeinigt. Zunächst soll es wieder einen Tankrabatt geben, das heißt konkret, die Steuern pro Liter Benzin und Diesel werden um 17 Cent gesenkt, und zwar vom 1. Oktober bis Ende Dezember. Außerdem soll spätestens zum Jahreswechsel dann ein Spritpreisdeckel kommen, also eine Obergrenze für Preise von Benzin und Diesel. Der Streit über die Zukunft der autonomen dänischen Insel Grönland ist offenbar beigelegt. Die USA, Dänemark und Grönland haben einen Durchbruch verkündet. Laut US-Präsident Trump gewährt das Abkommen den Vereinigten Staaten die dauerhafte Kontrolle über die Sicherheit Grönlands. Dänemarks Regierungschefin Frederiksen betonte, die Vereinbarung erkenne die Souveränität des dänischen Königreichs an. Einen Tag vor den Landtagswahlen in Mecklenburg-Vorpommern und Berlin ist noch völlig offen, wer jeweils stärkste Kraft werden könnte. In Mecklenburg-Vorpommern kommt die SPD laut der letzten Umfrage auf 37%. Die AfD liegt nur einen Punkt dahinter. In Berlin führt die Linke mit 22%, knapp vor der CDU. Der FC Bayern hat seine Fans am

0: 7:0 kräftig ein.
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1: Ich bin Stefan Schütz. Guten Morgen. Jetzt steht fest, Autofahrer werden wegen der hohen Spritpreise erneut mit einem Tankrabatt entlastet. Start ist Anfang Oktober bis Jahresende. Außerdem ist ab Januar erstmals ein Spritpreisdeckel geplant. Der Höchstpreis ist noch unklar. Diana Kramer berichtet.
2: Wie schon im Mai und Juni könnte die Entlastung für Autofahrer bei 17 Cent je Liter Kraftstoff liegen, wenn die Steuersenkung auch voll weitergegeben wird. Die Kosten von insgesamt 2,5 Milliarden Euro sollen zwischen Bund und Ländern 50-50 aufgeteilt werden. Beim Spritpreisdeckel, der dann spätestens zu Beginn des nächsten Jahres kommen soll, legt der Staat eine Obergrenze für den maximal zulässigen Verkaufspreis von Benzin und Diesel fest.
1: Die USA, Dänemark und Grönland haben im Streit um die Insel einen Durchbruch verkündet. Laut Präsident Trump erhalten die USA die Kontrolle über Grönlands Sicherheit. Dänemarks Regierungschefin

0: hatte immer wieder damit gedroht, Grönland zu annektieren. Wegen der Gefahren von künstlicher Intelligenz will der US-Bundesstaat Kalifornien eine Art Notschalter prüfen. Es geht um einen Kill-Switch, also einen Mechanismus, der ein KI-System bei Gefahr stoppt. Denn nach mehreren Zwischenfällen gibt es die Sorge, dass KI künftig nicht mehr beherrscht werden kann. Der FC Bayern hat seine Fans am Vorabend des Oktoberfestauftakts in der heimischen Arena schon mal in Bierzeltstimmung gebracht. Zum Start des vierten Spieltags der Fußball-Bundesliga schenkten die Münchner Union Berlin beim 7:0 kräftig ein und auch Jamal Musiala traf wieder.
1: Wieder 90 Minuten, ist ein super Gefühl, habe ich lange jetzt nicht gemacht und ich freue mich auf, was weiterkommt.
0: Jamal Musiala bei Sky Sport.
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2: Der Rainer in Lahr, ja, braucht noch ein Jäckchen. 9 Grad, also es ist doch noch recht kühl. Aber für den Tag ist dann sehr viel Sonne angekündigt heute. Mit wenig Wolken dazwischen und Höchstwerten von doch noch mal knapp über 20 Grad. Dann wird es dann sehr mild heute.
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2: 7 Uhr mit Yvonne Stolz.
3: Ein Ausstieg aus dem geplanten Neubau der Kreisstraße zwischen Ringsheim und Lahr wäre für die Stadt Lahr teuer. Das hat ein externes Gutachten ergeben. Demnach müsste die Stadt die bisherigen Aufwendungen für ihren Abschnitt entschädigen. Eine Summe von rund 2,4 Millionen Euro. Trotz Haushaltskrise will Obi Ibert an dem Projekt festhalten. Wegen eines technischen Defekts ist das Oberkircher Freibad seit gestern Nachmittag bis auf Weiteres gesperrt. Die Reparatur soll laut einer Sprecherin mindestens das gesamte Wochenende dauern. Ab Oktober wird der zahnärztliche Notfalldienst für den Raum Acher neu geregelt. Wer am Wochenende oder nachts einen Zahnarzt braucht, muss damit künftig nach Freiburg fahren. 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Jetzt Deutschland und die Welt mit Stefan Schütz.
4: Bund und Länder haben sich angesichts der hohen Kraftstoffpreise auf einen neuen Tankrabatt geeinigt. Er soll von Oktober bis Jahresende 17 Cent pro Liter betragen. Bund und Länder teilen sich die Kosten für die Entlastung in Höhe von 2,5 Milliarden Euro. Zur Einführung eines Spritpreisdeckels ab Januar will die Bundesregierung nun Gespräche mit der Mineralölwirtschaft führen. Seit Monaten erhebt US-Präsident Trump Ansprüche auf die rohstoffreiche Arktisinsel Grönland und drohte mit der Übernahme. Jetzt verkündeten die USA, Dänemark und Grönland einen Durchbruch. Tina Eck berichtet.
5: Trump hatte etwas voreilig von einem schon besiegelten Abkommen geschrieben. Man habe dauerhafte Kontrolle über die Sicherheit und alle anderen Belange in Grönland. Die dänische Regierung teilte mit, man erwarte bei der UN-Generalversammlung in New York nächste Woche einen Deal zu unterzeichnen, der aber noch parlamentarischen Segen brauche. Die Vereinbarung respektiert demnach die Souveränität des dänischen Königreichs und die Selbstbestimmung der Grönländer.
4: US-Präsident Trump hat CNN, MS Now und Politico den Zugang zum Weißen Haus verboten. Das hat er auf seiner Plattform Truth Social geschrieben. Trump wirft den Medien vor, Falschnachrichten zu verbreiten. Reporter dieser Häuser dürfen künftig nicht mehr zu Pressekonferenzen und Terminen im Oval Office. Politico gehört zum deutschen Medienkonzern Axel Springer. In München beginnt der Ausnahmezustand. Auf der Theresienwiese startet das 191. Oktoberfest. Um Punkt 12 Uhr eröffnet Münchens neuer Oberbürgermeister Krause die Wiesen mit dem berühmten Ruf O zopft is. Die erste Maß Bier wird er der Tradition folgend dem bayerischen Ministerpräsidenten Söder reichen, um mit ihm auf eine friedliche Wiesen anzustoßen. Zum ersten Mal in dieser noch jungen Fußball-Bundesliga-Saison hat der FC Bayern die Tabellenführung übernommen, zumindest vorläufig. Und wie? 7:0 hieß es am Ende gegen überforderte Spieler von Union Berlin. Heute heißen die Spiele Frankfurt-Freiburg, Bremen-Augsburg, Gladbach-Mainz, HSV-Köln und Stuttgart-Dortmund.
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2: Keine Gefahrenstellen oder Staus, also

0: Weinfeste kommen wieder zurück hier in Lautenbach, in Gengenbach. Also da ist richtig was los am Wochenende. Darunter auch passend zum Oktoberfest in München ein Ableger in der Ortenau.
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5: Prost.
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5: Auf Fanny! Auf Fanny!

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3: Und da meldet uns Daniel in Kürzel auch sogar schon etwas Sonnenschein, aber bei 9 Grad auch noch sehr kühl. Im Laufe des Tages klettern die Werte dann auf knapp über 20 Grad und es zeigt sich auf jeden Fall genug Sonne mit nur ein paar harmlosen Wolken dazwischen.
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3: 7.30 Uhr mit Yvonne Stolz.
4: Wegen der Haushaltskrise in Lahr hat das Projekt zuletzt für Kritik gesorgt. OB Markus Ibert will an der neuen Kreisstraße zwischen Ringsheim und Lahr festhalten. Die soll unter anderem Ortsdurchfahrten entlasten und die Erreichbarkeit des neuen Ortenau-Klinikums verbessern.
5: Mehrere Gemeinderatsfraktionen hatten gefordert, einen Ausstieg aus dem Projekt zu prüfen. Das sei laut einem externen Gutachten nicht einfach so möglich. Steigt die Stadt aus, muss sie die bisherigen Aufwendungen für ihren Abschnitt entschädigen. Dafür wären dann mehr als 2,4 Millionen Euro fällig. OB Ibert will daher am Projekt festhalten. Es gehe letztlich auch um die Verlässlichkeit der Stadt Lahr als Partner des Ortenaukreises und der Umlandgemeinden. Der Gemeinderat hatte dem Neubau der Straße im Juni 2024 zugestimmt. Charlie Thorn, Nachrichtenredaktion.
4: Eigentlich war die Saison bis zum 4. Oktober geplant. Seit gestern Nachmittag ist das Freibad in Oberkirch bis auf Weiteres geschlossen. Grund ist ein technischer Defekt. Die Stadt hat eine Fachfirma mit der Reparatur beauftragt. Das soll laut einer Sprecherin voraussichtlich mindestens das gesamte Wochenende dauern. Wann das Bad wieder öffnen kann, soll sich im Lauf der kommenden Woche zeigen. Wer am Wochenende im Raum Aachen dringend zum Zahnarzt muss, hat künftig einen deutlich weiteren Weg. Der bisherige Notfalldienstkreis Aachen wird dem zentralen zahnärztlichen Notdienst in Freiburg zugeordnet. Dort ist eine zentrale Notfallpraxis geplant, die nicht nur am Wochenende, sondern auch unter der Woche nachts öffnen soll. Für die Aachener bedeutet das eine Strecke von rund 90 Kilometern. Die Zahnärztliche Vereinigung begründet die Entscheidung damit, dass sich viele Zahnärzte für einen zentralen Notdienst ausgesprochen hätten.
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3: Achtung auf der A5, da wurde uns ein Schwan auf der Straße gemeldet. A5 Richtung Karlsruhe zwischen Freiburg Süd und Freiburg Mitte. Also am besten einfach in beiden Richtungen. Gut aufpassen.
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3: Einer steht in Offenburg in der Kinzigstraße zwischen Dekra und Wackerbau. Wenn ihr auch noch was gesehen habt, ruft einfach an über die 0800 504 3311.
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0: klingt quasi unsere Quiz-Tanke, wenn es ein Lied wäre. Ja, let me entertain you. Hier ist Hitradio Ohr. Und was? Quiz-Tanke?
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0: Denn wenn ich jetzt gerade wieder in die Tank-App gucke, der heutige Wahnsinn, 2,36 Euro für Diesel, Super E10, 2,16 Euro, ja, ganz schnell wieder zugemacht. Mit unserer Quiz-Tanke könnt ihr zumindest mit ein bisschen Grips einen dicken Gutschein klar machen und so wieder etwas Luft euch verschaffen beim Tanken. Hörerin Annika hat ja bereits einen 250-Euro-Gutschein gewonnen bei unserer Quiz-Tanke.
2: Annika, 250 Euro, sofort Tankrabatt. Geht raus an dich.
3: Ernsthaft, jetzt? Oh, mega. So viel Glück. Mega, mega. Ich freue mich riesig. Vielen, vielen Dank. Herzlichen Dank. Und wisst ihr was? Ich bin gestern extra vom Eberfeuer nach Wiesenheim gefahren, um mir das mal anzugucken. Und bin jetzt mega, mega glücklich, dass es so geklappt hat. Vielen Dank euch. Schöne Woche und eine mega Aktion, die ihr da macht.
0: Ja, und sie geht auf jeden Fall auch die nächste Woche weiter, wieder hoffentlich mit vielen, vielen glücklichen Tankern, die wir hier auch mit ihrem Orbitz-Kontostand glücklich machen. Gestern hat zum Beispiel Gerd ordentlich abgeräumt.
4: Gerd, du hast es gestern schon probiert?
5: Nein, vorgestern.
4: Vorgestern, da hat es nicht geklappt. Aber jetzt haben wir das Geräusch gehört, das wir hören wollen. Und damit wird es gequizt. In welchem Land steht die Freiheitsstatue?
5: In welchem Land?
4: Ja.
5: USA.
4: Richtig. Wie heißt der Frontmann von den Rolling Stones?
5: Das weiß ich.
4: Weiter. Mick Jagger. Welcher Fluss fließt durch Offenburg?
5: Kinzig.
4: Richtig. Welche Sängerin hatte den Hit Genie in a Bottle?
5: Weiß ich nicht.
4: Christina Aguilera. Was muss man beim Abbiegen vorher setzen?
5: Blinker.
4: Richtig. Wie heißt der höchste Berg der Ortenau?
5: Horlesgrinde.
4: Richtig. Welche Band hatte den Hit Wonderwall?
5: Weiß ich nicht.
4: Oasis. Was bedeutet eine grüne Ampel?
5: Fahrt.
4: Richtig. Und dann habe ich den Timer gehört. 5 richtige Fragen für dich.
5: Oh, das ist doch gut.
4: Das ist richtig gut. 500 Orbits, 50 Euro. Was machst du jetzt damit?
5: Die verzocke ich jetzt.
4: Die verzockst?
5: Ja, das könnte man meinen. Also ich werde dafür einkaufen.
4: Super. Dann viel Spaß mit deinem Gewinn jetzt.
5: Ja, vielen Dank.
0: Also, Prinzip ist einfach, hat jetzt, glaube ich, auch jeder verstanden. Die richtige Tankstelle anfahren, ihr tankt, drückt vor Ort den Buzzer, 30 Sekunden Zeit und für jede richtige Antwort gibt es satte 100 Orbits. Ja, und welches die richtige Tankstelle ist, das verraten wir immer kurz vorher. Das nächste Mal, so viel können wir aber schon verraten, wieder Montag früh.
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2: 11 Grad in Rentchen bei Silke. Einstellige Temperaturen haben wir noch immer in Haslach bei 9 Grad. Also morgens schon recht kühl. Im Laufe des Nachmittags sieht es dann aber auch bei knapp über 20 Grad sonnig und warm aus. Und so gestaltet sich auch der Sonntag.
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2: 8 Uhr mit Yvonne Stolz.
3: Ein Ausstieg aus dem geplanten Neubau der Kreisstraße zwischen Ringsheim und Lahr wäre für die Stadt Lahr teuer. Das hat ein externes Gutachten ergeben. Demnach müsste die Stadt die bisherigen Aufwendungen für ihren Abschnitt entschädigen. Eine Summe von rund 2,4 Millionen Euro. Trotz Haushaltskrise will OB Ibert an dem Projekt festhalten. Wegen eines technischen Defekts ist das Oberkircher Freibad seit gestern Nachmittag bis auf Weiteres gesperrt. Die Reparatur soll laut einer Sprecherin mindestens das gesamte Wochenende dauern. Als Tabellenerster der Fußball-Oberliga reist der SV Oberachern heute nach Backnang. Die Gegner sind auf Platz 3, 2 Punkte hinter den Ortenauern. Anstoß ist um 14 Uhr. Einfach näher dran an die Region. Jetzt Deutschland und die Welt mit Stefan Schütz.
4: Autofahrer sollen wieder mit einem Tankrabatt entlastet werden. Er soll von Anfang Oktober bis zum Jahresende gelten. Außerdem ist ab Januar erstmals ein Spritpreisdeckel geplant, dessen Höhe noch unklar ist. Diana Kramer mit den Einzelheiten.
5: Wie schon im Mai und Juni könnte die Entlastung für Autofahrer bei 17 Cent je Liter Kraftstoff liegen, wenn die Steuersenkung auch voll weitergegeben wird. Die Kosten von insgesamt 2,5 Milliarden Euro sollen zwischen Bund und Ländern 50-50 aufgeteilt werden. Beim Spritpreisdeckel, der dann spätestens zu Beginn des nächsten Jahres kommen soll, legt der Staat eine Obergrenze für den maximal zulässigen Verkaufspreis von Benzin und Diesel fest.
4: Die USA, Dänemark und Grönland haben im Streit um die Arktisinsel einen Durchbruch verkündet. Laut Präsident Trump erhalten die USA die Kontrolle über Grönlands Sicherheit. Dänemarks Regierungschefin Frederiksen betont, die Vereinbarung erkenne die Souveränität Dänemarks an. Trump sieht die rohstoffreiche Arktisinsel durch Russland und China bedroht. Er hatte immer wieder damit gedroht, Grönland zu annektieren. Zimmer in Wohngemeinschaften werden in den Millionenstädten Berlin, Hamburg, München und Köln immer teurer. Zum Start des Wintersemesters werden solche Zimmer im Schnitt für knapp 700 Euro angeboten, gut 20 Euro mehr als ein halbes Jahr davor. Am teuersten sind die WG-Zimmer in München. Dort kosten 50% der Wohnungen mehr als 850 Euro pro Monat. Ausgewertet wurde vom Moses-Mendelssohn-Institut. Wegen der Gefahren von künstlicher Intelligenz will der US-Bundesstaat Kalifornien eine Art Notschalter prüfen. Es geht um einen Kill-Switch, also einen Mechanismus, der ein KI-System bei Gefahr stoppt. Denn nach mehreren Zwischenfällen gibt es die Sorge, dass KI künftig nicht mehr beherrscht werden kann. Zum Start des vierten Spieltags der Fußball-Bundesliga hat der FC Bayern Union Berlin mit 7:0 besiegt und zumindest vorübergehend die Tabellenführung übernommen. Harry Kane erzielte im 98. Bundesligaspiel seinen 100. Treffer und legte später Tor Nummer 101 nach. In Liga 2 spielten Fürth Magdeburg 1:1 und Wolfsburg Darmstadt 5:1.
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2: Keine Gefahrenstelle oder Stau, also kommt gut an euer Ziel.
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2: Ein Blitzer in Offenburg in der Kinzigstraße zwischen Dekra und Wackerbau.
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0: Duran Duran bei Hitradio Ohr. Ruhestörung, Müll, Ärger auf offener Straße. Ja, in Offenburg, da gibt es auch so viele kleinere Baustellen. Und darum kümmert sich ein neues Team, der Kommunale Ordnungsdienst. 6 Mitarbeiter, die seit Juni unterwegs sind, als Ergänzung zur Polizei. Kollege Alex Gorschop war mit den Jungs unterwegs und den Frauen und hat sich den Arbeitsalltag angeschaut.
1: Um das Sicherheitsgefühl da Gäste und Bürger zu erhöhen oder zu steigern, wurde der Kommunale Ordnungsdienst entwickelt und auch eingeführt bei der Stadt Offenburg. Seit Mitte Juli sind wir dann auch in der Außendiensteinsätze in Präsenz in Offenburg unterwegs.
2: Wir haben die Polizei natürlich weiterhin, das ist klar. Und wir haben den normalen Gemeindevollzugsdienst, also da werden Falschparker aufgeschrieben und so weiter. Das macht ihr halt eben nicht. Wofür seid ihr zuständig?
1: Lärmbelästigungen, Ruhestörungen, dann das Thema Leinepflicht, gefährliche Tiere, das grundsätzliche Verhalten im öffentlichen Raum, in den Parks. Wir legen unseren Fokus ja auf der Innenstadt, Bahnhofbereich. Da könnte man jetzt eine riesige Palette aufzählen.
2: Die Ausrüstung ist schon eine andere als bei Mitarbeitern, die Parkverstöße aufschreiben.
1: Die Präsenz in der Uniform macht natürlich ganz arg viel aus bei den Menschen. Erstmal das Sicherheitsgefühl wird schon allein dadurch gestärkt. Aber ist natürlich nicht alles, dass man die Uniform trägt. Man muss sie auch anwenden können und einsetzen können. Da sind wir schon richtig gut ausgestattet, verhältnismäßig, muss ich sagen.
0: Den ganzen 10-minütigen Beitrag findet ihr natürlich auch bei uns in der Audiothek mit dem Titel Aufstreife in Offenburg. Auch mal interessante Einblicke in die Arbeit vom Kommunalen Ordnungsdienst hier in Offenburg.

0: Euer Samstagmorgen bei Hitradio. Gleich noch Shawn Mendes. Und When You're Gone.
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2: Roman in Oberkirch ist bei 10 Grad schon mit Sonne gesegnet und auch im Laufe des Tages sieht das auf jeden Fall sehr schön aus. Im Laufe des Tages bis über 20 Grad und das bei einem Sonne-Wolken-Mix und auch morgen sieht das Wetter ähnlich aus.
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2: Um 8:30 mit Yvonne Stolz.
3: Wegen der Haushaltskrise in Lahr hat das Projekt zuletzt für Kritik gesorgt. OB Markus Ibert will an der neuen Kreisstraße zwischen Ringsheim und Lahr festhalten. Die soll unter anderem Ortsdurchfahrten entlasten und die Erreichbarkeit des neuen Ortenau-Klinikums verbessern.
4: Mehrere Gemeinderatsfraktionen hatten gefordert, einen Ausstieg aus dem Projekt zu prüfen. Das sei laut einem externen Gutachten nicht einfach so möglich. Steigt die Stadt aus, muss sie die bisherigen Aufwendungen für ihren Abschnitt entschädigen. Dafür wären dann mehr als 2,4 Millionen Euro fällig. OB Ibert will daher am Projekt festhalten. Es gehe letztlich auch um die Verlässlichkeit der Stadt Lahr als Partner des Ortenaukreises und der Umlandgemeinden. Der Gemeinderat hatte dem Neubau der Straße im Juni 2024 zugestimmt. Charlie Thorn, Nachrichtenredaktion.
3: Die Rennstallbahn feiert heute 150. Jubiläum. Deshalb ist heute auch ein historischer Zug zwischen Oberkirch und Bad Griesbach unterwegs. Er fährt etwa alle 2 Stunden. Das sorgt laut SWEG für Änderungen im regulären Fahrplan der Linie RS2. Zwischen Oppenau und Bad Griesbach fahren die Züge den Tag über etwa 20 Minuten später bzw. früher ab. Seit der Schließung des Nah- und Gutladens in Kehlkork fehlt auch vielen Neumühlern eine Einkaufsmöglichkeit. Das war jetzt Thema im Ortschaftsrat. Demnach lässt sich ein Wochenmarkt nicht umsetzen. Auch ein mobiler Lebensmittelladen sei nicht möglich. Jetzt gibt es die Idee für einen Markt auf dem Gelände der ehemaligen Grundschule. Dort soll rund um den Schulhof sowieso ein Spiel- und Begegnungsplatz entstehen. Die Pläne werden kommende Woche vorgestellt.
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2: Keine Gefahrenmeldung und auch kein Stau, so soll es sein. Also kommt gut ins Wochenende.
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2: Einer wurde uns schon gemeldet in Offenburg in der Kinzigstraße. Wenn ihr auch noch was habt, ruft einfach an über die 0800
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0: Song, der nicht aufhört zu funktionieren, egal wo und egal wann. Den gab's als Fußballsong, als Bierwerbung, für Autohäuser, für Handyshops. Es ist diese Nummer hier von Depeche Mode und wir haben die Story dazu.
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2: 19. September 1981. Depeche Mode steigen mit Just Can't Get Enough in die UK-Charts ein. Strahlemann Pop, bunte Synthes und ein federleichter Urwurm. Kaum zu glauben, dass das die Geburtsstunde einer der düstersten Kultbands der Musikgeschichte ist. Anfang der 80er tüfteln vier junge Männer aus England an ihren Synthesizern. Gründungsmitglied und Hauptsongwriter Vince Clark schreibt einen Song, der sofort hängen bleibt. Just Can't Get Enough. Im September 1981 klettert der Song unaufhaltsam durch die britischen Charts und beschert der Band ihren ersten Top-10-Erfolg. Doch genau in diesem Moment, dieses ersten großen Durchbruchs, passiert das Unerwartete. Vince Clark hat genug. Der plötzliche Popstar-Rummel ist ihm unheimlich. Er mag das Tour nicht und kehrt Depeche Mode nur wenige Monate später für immer den Rücken. Was wie eine Katastrophe wirkt, verändert die Popgeschichte aber gleich doppelt. Denn während Depeche Mode ohne Clark ihren legendären düsteren Synthie-Rock-Sound entwickeln, gründet Clark daraufhin neue Bands wie Yazoo.

0: Leonie und Stay haben wir gleich noch hier. Mit Caleb Scott. Und guten euren Samstagmorgen. 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
2: Michael, in Appenweier haben wir sonnige 13 Grad schon, 14 haben wir bei Anja in Lahr und die Temperaturen gehen sogar noch ein bisschen weiter nach oben. Über 20 Grad haben wir zum Nachmittag dann bei einem Sonne-Wolken-Mix. Bleibt es auch auf jeden Fall sehr freundlich.
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2: Das News-Update mit Yvonne Stolz.
3: In Gengenbach startet heute Nachmittag das Wein- und Stadtfest. Die Stände haben ab 16 Uhr geöffnet. Um 18 Uhr ist Krönung der neuen Weinprinzessin. Ab Oktober wird der zahnärztliche Notfalldienst für den Raum Aachen neu geregelt. Wer am Wochenende oder nachts einen Zahnarzt braucht, muss damit künftig nach Freiburg fahren. Als Tabellenerster der Fußball-Oberliga reist der SV Oberachern heute nach Backnang. Die Gegner sind auf Platz 3, 2 Punkte hinter den Ortenauern. Anstoß ist um 14 Uhr. Einfach näher dran an der Region. Jetzt Deutschland und die Welt mit Stefan Schütz.
4: Mit einer Steuersenkung auf Sprit und einem Preisdeckel soll die Fahrt zur Tankstelle wieder angenehmer werden. Die Mindereinnahmen von Oktober bis Anfang Januar liegen bei derzeit angenommenen 2,5 Milliarden Euro. Finanzminister Klingbeil sagte im ZDF:
5: Wir stoppen die Abzocke auch durch die Mineralölkonzerne und wir sorgen jetzt dafür, dass schnell die Spritpreise gesenkt werden. Also die Bürgerinnen und Bürger werden es schnell merken, dass über die Absenkung der Energiesteuer das Tanken günstiger wird.
4: Durch den Tankrabatt verspricht sich die Regierung eine Preissenkung von 17 Cent je Liter Sprit. Unklar ist noch der künftige Maximalpreis für Diesel und Normalbenzin. Die USA erhalten die Kontrolle über die Sicherheit Grönlands. Das haben die USA, Dänemark und Grönland vereinbart. Das Abkommen soll nächste Woche unterschrieben werden. Nicht-NATO-Staaten dürfen künftig nicht militärisch auf der Insel präsent sein. Bestehende Zugangs- und Überflugrechte der USA gelten unbefristet. US-Präsident Trump sprach von einem erfüllten Traum. Grönlands Ministerpräsident Nielsen begrüßte die Einigung ebenfalls. Von heute 12 Uhr bis zum 4. Oktober befindet sich München im Ausnahmezustand. Am Mittag beginnt in der bayerischen Landeshauptstadt das weltweit größte Volksfest, das Oktoberfest. Gut 6 Millionen Gäste von überall werden erwartet. Sie werden ebenso viele Liter Bier trinken und das ist wieder teurer geworden. Für eine Maß ist ein Preis von bis zu 15,90 Euro fällig. Im Streit um Corona-Maskenlieferungen in Höhe von rund einer halben Milliarde Euro geht ein Hamburger Textilhändler in Berufung. Er wertet E-Mails des damaligen Gesundheitsministers Spahn von 2020 als verbindlichen Kaufvertrag. Das Landgericht Bonn hatte die Klage abgewiesen. Nun soll sich das Oberlandesgericht Köln mit dem Fall befassen. Es gibt rund 90 solcher Verfahren mit einem Streitwert von 2,3 Milliarden Euro. US-Präsident Trump hat CNN, MS Now und Politico den Zugang zum Weißen Haus verboten. Das hat er auf seiner Plattform Truth Social geschrieben. Trump wirft den Medien vor, Falschnachrichten zu verbreiten. Reporter dieser Häuser dürfen künftig nicht mehr zu Pressekonferenzen und Terminen im Oval Office. Politico gehört zum deutschen Medienkonzern Axel Springer.
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2: Keine Gefahrenmeldung, kein Stau, also kommt gut in euren Samstag.
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2: In Offenburg in der Kinzigstraße stehen sie zwischen Dekra und Wackerbau. Und in Wolfach in der Hausacher Straße. Hier ist 30 erlaubt.
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0: Schultüten sind gepackt, die Ranzen sitzen. Ja, und für viele Kinder beginnt jetzt auch ein ganz neuer Weg, nämlich der zur Schule und wieder nach Hause. Ja, und gerade für die Schulanfänger ist dabei vieles noch ungewohnt. Umso schöner, wenn sie dabei Unterstützung bekommen. Und zwar von einem Zebra. Helena Kucher vom Polizeipräsidium Offenburg.
1: Das kleine Zebra ist eines unserer Projekte im Bereich der Verkehrsunfallprävention. Und das wird nun zu den Schulanfängern gehen und ihnen mit einem Theaterstück zeigen, wie man sich richtig im Straßenverkehr verhält. Dabei wird es unterstützt von einem Polizisten, der dem Zebra zeigt, wie man richtig über die Straße geht, wie man sich an einer Ampel verhält. Und dabei wird das Zebra natürlich auch von den Kindern unterstützt.
0: Die Volksbank Lahr sorgt jetzt mit einer Spende von 5.000 Euro dafür, dass rund 600 Grundschulkinder spielerisch lernen, wie sie sicher durch den Straßenverkehr kommen. Weitere 2.000 Euro gehen an die Verkehrswacht Lahr. Peter Rottenecker, der Vorstandsvorsitzende der Volksbank.
2: Wir erreichen damit über 600 Schulanfänger. Wir sind an 12 Schulen unterwegs. Das Ganze findet in dem Zeitraum 28.09. bis 1.10. statt. Und dann kann das kleine Zebra mit den Kindern tatsächlich ein ganz, ganz tolles Theaterstück aufführen. Und die Kinder sind dann wirklich sicherer im Alltag, im Verkehrsgeschehen unterwegs.
0: Also lieber einmal den Fuß vorm Gas, gilt natürlich dann auch für die Großen. Und ein bisschen mehr aufpassen, denn gerade jetzt, wo die Schule wieder losgeht, gilt ganz besonders Augen auf.

0: Ohr, gleich noch mit Milo. Baby, Uhr 20, hier ist Tit Radio Ohr.
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2: Jenny in Fischerbach meldet uns sonnige 14 Grad und ich habe hier wirklich nur Sonne stehen, auch in Friesenheim bei Claudia. Danke fürs Wetterwächtern und jeweils 5 Orbits für euch. Das Wochenende sieht sehr schön aus, viel Sonnenschein, auch heute bei über 20 Grad und am Sonntag bei 22 Grad.
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2: Um 9.30 Uhr mit Yvonne Stolz.
3: 7 Weingüter sind dabei. In Gengenbach startet heute Nachmittag das Wein- und Stadtfest. Die Stände haben ab 16 Uhr geöffnet. Um 18 Uhr ist Krönung der neuen Weinprinzessin. Ab 19 Uhr spielt eine Liveband. Organisatorin Laura Münscher von der Weinmanufaktur Gengenbach-Offenburg.
4: Am Sonntag bieten wir dann auch vieles für Familien an. Es gibt einen verkaufsoffenen Sonntag, auch Highlights für die ganz Kleinen der Familie und es spielen 3 Musikvereine bzw. Musikkapellen.
3: Auch in Lautenbach ist an diesem Wochenende Weinfest. Hier gibt's noch bis Montag Programm. Die Renchtalbahn feiert heute 150. Jubiläum. Deshalb ist heute auch ein historischer Zug zwischen Oberkirch und Bad Griesbach unterwegs. Er fährt etwa alle 2 Stunden. Das sorgt laut SWEG für Änderungen im regulären Fahrplan der Linie RS2. Zwischen Oppenau und Bad Griesbach fahren die Züge den Tag über etwa 20 Minuten später bzw. früher ab. Wer am Wochenende im Raum Aachen dringend zum Zahnarzt muss, hat künftig einen deutlich weiteren Weg. Der bisherige Notfalldienst Kreis Aachen wird dem zentralen zahnärztlichen Notdienst in Freiburg zugeordnet. Dort ist eine zentrale Notfallpraxis geplant, die nicht nur am Wochenende, sondern auch unter der Woche nachts öffnen soll. Für die Aachener bedeutet das eine Strecke von rund 90 Kilometern. Die Zahnärztliche Vereinigung begründet die Entscheidung damit, dass sich viele Zahnärzte für einen zentralen Notdienst ausgesprochen hätten. Nach dem Unentschieden gegen Absteiger Denzlingen spielt der SV Links in der Verbandsliga heute zu Hause gegen einen Aufsteiger. Vereinsvorstand Sven Bilz.
5: Ja, Konstanz-Wolmertingen wird bestimmt kein einfacher Gegner. Die haben in den letzten beiden Spielen 7 Tore geschossen. Somit ist bei uns natürlich ganz klar, hinten müssen wir dicht machen, vorne müssen wir draufgehen, um ein Tor zu schießen. Aber die Jungs sind gut drauf.
3: Anstoß im Hans-Weber-Stadion ist um 15.30 Uhr.
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2: Alles soweit frei auf den Straßen, kommt gut an euer Ziel.
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2: In Offenburg, Kinzigstraße zwischen DK und Wackerbau wird geblitzt. In Wolfach in der Hausacher Straße, hier ist 30 erlaubt. In der Kaiserschulstraße in Freiburg.
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1: Und jetzt ist es wieder soweit, ja, zwischen tanken und losfahren. Da bleibt immer noch so ein bisschen Zeit für ein bisschen Quiz-Spaß oder anders überhaupt mal Spaß an der Tankstelle.
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1: 250-Euro-Gutscheine gibt es zu gewinnen und jede Menge Orbits in unserem Quiz, das wirklich auch einen guten Schwierigkeitslevel hat. In dieser Woche gab es ja schon wirklich super Runden mit vielen Gewinnern.
2: Was bedeutet eine grüne Ampel?
3: Fahrt.
2: Richtig. Fünf richtige Fragen für dich.
3: Okay, ist das gut?
2: Das ist richtig gut. Welche Farbe hat die Karte für einen Platzverweis im Fußball?
4: Rot.
2: Richtig. Wie fühlst du dich jetzt danach? Willst du sagen, dass dein Mann stolz war?
4: Ich habe mich stolz gemacht.
2: Wie nennt man ein Hauptwort noch?
5: Nomen.
2: Richtig. Auf welcher Seite fährt man in Deutschland?
5: Rechts.
2: Richtig. Das waren einige. Fünf richtige.
5: Super.
2: Herzlichen Glückwunsch.
5: Dankeschön.
2: Wie viele Pedale hat ein Automatikauto?
4: Eins.
2: Zwei. Wie nennt man die Farbe auf dem Auto?
4: Farbe auf dem Auto, Lack.
2: Jawohl, das lassen wir noch gelten. Und dann haben wir vier richtige, das heißt 400 Orbits auf dein Konto.
1: Also, was mache ich an der grünen Ampel und wie nennt man da die Farbe? Also, das kriegen wir alles ganz gut hin. Wer da ein bisschen clever ist, der tankt mit uns gleich nochmal ein paar Orbits und Gutscheine dazu. Einfach die richtige Tankstelle anfahren, das ist schon mal wichtig. Da bauen wir dann immer vor Ort einen lustigen Buzzer auf, einen lustigen Bildschirm. Ihr habt 30 Sekunden Zeit. Für jede richtige Antwort gibt es satte 100 Orbits. Bleibt nur noch die Frage, ja, wo muss ich eigentlich hin? Das verraten wir immer kurz vorher. Das nächste Mal, so viel können wir schon sagen, wieder am Montagmorgen in der Hitradio-Ohr-Morningshow.
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1: Beim Wetter sind wir noch nicht. Jetzt erstmal bei Olivia Dean. Und mit So Easy. Und jetzt schauen wir mal, ob wir das auch gestartet kriegen. Wo ist es? Dann versuchen wir es einfach mal so. Ah, jetzt ganz entspannter Sound. Für euren Samstag.

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2: So, und da meldet uns Hannes in Offenburg, sonnige 15 Grad und das sieht nach einem herrlichen Wochenende aus bei knapp über 20 Grad Höchstwerte und einem Sonne-Wolken-Mix. Erstmal auch kein Regen angezeigt, so sieht's dann auch morgen aus.
3: Seit Wochen hallt der Ruf durch Deutschland, dass der Spritpreis runter muss. Das soll jetzt passieren, umgeschätzt 17 Cent je Liter ab Oktober bis Ende Dezember, denn die Regierung bringt den Tankrabatt zurück. Den Staat kostet die Steuersenkung 2,5 Milliarden Euro. Verbraucherschützer und Sozialverbände üben Kritik. Sie fordern gezieltere Maßnahmen für Haushalte mit geringem Einkommen. Kommen soll noch ein Preisdeckel für Sprit. Der Maximalpreis steht noch nicht fest. US-Präsident Trump mag die Medien, solange er von ihnen gut dargestellt wird. Offenbar passiert das nicht bei CNN, MS Now und beim Newsportal Politico. Diesen Medien verbietet er ab sofort den Zugang zum Weißen Haus. Tina Eck in den USA. Darf er das?
4: Pressefreiheit ist in der Verfassung verankert und das hier wird auf jeden Fall vor Gericht landen und da dürfte Trump damit nicht durchkommen. Er hat eine miese Woche hinter sich. Benzin- und Dieselpreise schießen in den Himmel, seine Umfragewerte sind im Keller, republikanische Parteifreunde meutern. Trump polterte, die Medien würden ständig Fiktion und Lügen verbreiten, aber nicht länger in seinem Haus.
3: Mit Google hat ein weiteres Unternehmen eingeräumt, dass seine KI bei Sicherheitstests über das Ziel hinausgeschossen ist. Gemini sei in Computersysteme anderer Unternehmen eingedrungen, unter anderem, indem sie Passwörter erraten hat. Das teilte der US-Konzern mit. Nach ähnlichen Vorfällen bei OpenAI, Meta und Anthropic gibt es eine Debatte, die KI-Entwicklung zu bremsen. Zimmer in Wohngemeinschaften werden in den Millionenstädten Berlin, Hamburg, München und Köln immer teurer. Zum Start des Wintersemesters werden solche Zimmer im Schnitt für knapp 700 Euro angeboten, gut 20 Euro mehr als ein halbes Jahr davor. Am teuersten sind die WG-Zimmer in München. Dort kosten 50% der Wohnungen mehr als 850 Euro im Monat. Ausgewertet wurde vom Moses-Mendelssohn-Institut. Nach dem deutlichen 7:0-Sieg der Bayern gegen Union Berlin zum Auftakt des vierten Spieltags geht es heute weiter in der Fußball-Bundesliga. Freiburg möchte mit einem Sieg auswärts in Frankfurt zurück auf Tabellenplatz 1. Die anderen Spiele um 15.30 Uhr Bremen-Augsburg, Gladbach-Mainz, HSV Köln und um 18.30 Uhr dann Stuttgart gegen Dortmund.
2: Und jetzt noch das Wichtigste aus der Region mit Yvonne Stolz.
5: In Oberkirch wird heute Mittag die neue McDonald's-Filiale an der B28 eröffnet. Die Feier startet um 12 Uhr. Das neue Restaurant hat 100 Plätze im Innenbereich und weitere 60 auf der Terrasse. In Gengbach startet heute Nachmittag das Wein- und Stadtfest. Die Stände haben ab 16 Uhr geöffnet und um 18 Uhr ist Krönung der neuen Weinprinzessin. Wegen eines technischen Defekts ist das Oberkircher Freibad seit gestern Nachmittag bis auf Weiteres gesperrt. Die Reparatur soll laut einer Sprecherin mindestens das ganze Wochenende dauern. Einfach näher dran an der Region. 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
2: A5 Basel Richtung Karlsruhe, zwischen Freiburg Mitte und Riegel ein Unfall auf der linken Spur. Und hier haben wir 14 Kilometer Stau und stockenden Verkehr. In Offenburg an der Burderbrücke hat es auch noch gekracht, stadteinwärts. Ein Unfall mit einem Bus und einem Auto auf der linken Spur.
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2: In Wolfach in der Hausacher Straße steht einer. Und in Freiburg in der Kaiserschulstraße.
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0: Ein gemütliches Wochenende, denn heute eröffnet McDonald's in Oberkirch und das in direkter Nachbarschaft zum Baumarkt. Könnte ja nicht praktischer sein für spontane Heißhungerattacken beim Heimwerken. Das Ganze direkt neben dem Rändlerbauzentrum. Franchise-Unternehmer Nicolas Sauer ist im Gespräch mit unserem Funkhauschef Markus Knoll heute bei der Eröffnung.
1: Es ist soweit. Oberkirch ist endlich eine große Kreisstadt. McDonald's ist fertig, heute geht's offiziell los. Wie fühlst du dich, Nicolas Sauer?
2: Ja, total aufgeregt natürlich, aber wir haben das alles super im Griff. Ich bin sehr, sehr stolz auf mein Team. Die haben das alles super vorbereitet heute und wir starten jetzt gleich durch und ich freue mich riesig.
1: Was erwarten die Gäste hier?
2: Ja, die Gäste erwarten hier eins der modernsten McDonald's in Deutschland mit allem, was McDonald's heutzutage zu bieten hat. Wir haben zwei Bestellmöglichkeiten im McDrive, wo ich parallel bestellen kann. Wir haben digitale Bestellmöglichkeiten, auch im Restaurant. Wir haben 4 Küchenlinien für maximale Effizienz und maximale Ergonomie für die Mitarbeiter. Wir haben Bestellen per App auf dem Parkplatz. Das heißt, ich komme mit meinem Auto vorgefahren, kriege meine Bestellung direkt ans Auto gebracht, die ich schon vorbestellt habe per App.
1: Dein Lieblingsburger ist der?
2: Ich mag alles gern, aber so, ich bin so ein klassischer Typ, eher einfach gestrickt. Ich mag gern den Doppel-Cheeseburger.
0: Also schaut euch das gerne an. Seit 2. September ist das Ganze ja schon im Testbetrieb sozusagen offen und ab heute dann ganz offiziell mit dem kompletten Programm. Und Orbitz-Sammler haben hier natürlich auch wieder Vorteile. Ihr könnt eure gesammelten Orbitz hier auch wie Bargeld zum Bezahlen einlösen. Einfach mal vorbeischauen auf hitradio.de. Mecke ist jetzt neu in Oberkirch.

0: Gleich noch bei uns Sam Fender. People Watching für euren Samstagmorgen.
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2: Und da meldet uns Anna-Maria in Lichtenau, schon sonnige 17 Grad, wieder ein herrlicher Sonnentag, auch bei Jakob in Durbach. Ja, das sieht im Laufe des Tages wirklich sonnig aus, mit nur wenig Wolken dazwischen, kein Regen, morgen dann bei einem Sonne-Wolken-Mix bis 22 Grad.
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3: Ende April war Spatenstich. Heute wird die neue McDonald's-Filiale an der B28 bei Oberkirch offiziell eröffnet. Die Filiale ist eine der modernsten in ganz Deutschland, sagt Betreiber Nikolaus Sauer.
4: Wir haben zwei Bestellmöglichkeiten im McDrive, wo ich parallel bestellen kann. Wir haben vier Küchenlinien für maximale Effizienz und maximale Ergonomie für die Mitarbeiter. Wir haben Bestellen per App auf dem Parkplatz. Das heißt, ich komme mit meinem Auto vorgefahren, kriege meine Bestellung direkt ans Auto gebracht, die ich schon vorbestellt habe per App.
3: Das neue Restaurant hat 100 Plätze im Innenbereich und weitere 60 auf der Terrasse. Eigentlich war die Saison bis zum 4. Oktober geplant. Seit gestern Nachmittag ist das Freibad in Oberkirch bis auf Weiteres geschlossen. Grund ist ein technischer Defekt. Die Stadt hat eine Fachfirma mit der Reparatur beauftragt. Das soll laut einer Sprecherin voraussichtlich mindestens das gesamte Wochenende dauern. Wenn das Bad wieder öffnen kann, soll sich im Lauf der kommenden Woche zeigen. Seit der Schließung des Nah- und Gutladens in Kehlkork fehlt auch vielen Neumühlern eine Einkaufsmöglichkeit. Das war jetzt Thema im Ortschaftsrat. Demnach lässt sich ein Wochenmarkt nicht umsetzen. Auch ein mobiler Lebensmittelladen sei nicht möglich. Jetzt gibt es die Idee für einen Markt auf dem Gelände der ehemaligen Grundschule. Dort soll rund um den Schulhof ein Spiel- und Begegnungsplatz entstehen. Die Pläne werden kommende Woche vorgestellt. Der SC Freiburg könnte sich heute die Tabellenführung in der Bundesliga zurückholen. Der FC Bayern hat nach dem 7:0-Sieg gestern nur einen Punkt Vorsprung vor dem SC. Mit Eintracht Frankfurt steht auswärts allerdings ein intensives Spiel an, sagt Trainer Julian Schuster.
5: Sie führen sehr, sehr viele Zweikämpfe. Sie betreiben einen sehr, sehr großen Aufwand. Es geht auch um Intensität. Sie sprinten sehr, sehr viel. Müssen wir in dem Punkt auch noch gut sein. Und deshalb glaube ich, dass es da wirklich einen Abnutzungskampf dann eben auch geben wird, wo sich die Jungs gegenseitig sehr, sehr viel abverlangen werden, wo es immer wieder darum geht, auch das Momentum auf seine Seite zu bringen. Und das wird anspruchsvoll genug.
3: In Frankfurt gibt es ein Wiedersehen mit Noah Atubolo, der nach seinem Wechsel aus Freiburg heute im Tor steht. Anstoß ist um 15.30 Uhr.
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2: Achtung, ein Unfall auf der A5 Basel Richtung Karlsruhe zwischen Freiburg Nord und Riegel auf der linken Spur und deswegen 9 Kilometer Stau.
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2: Da steht einer in Wolfach in der Hausacher Straße. Hier ist 30 erlaubt.
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1: 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Der heiße Sommer 2026 hat die Forderung nach Klimaanlagen in Schulen, Krankenhäusern und Pflegeheimen lauter werden lassen. In den Pflegeeinrichtungen der Vincentius-Haus Offenburg GmbH ist das längst Alltag, Geschäftsführer Dirk Döbele.
2: Also das neue Konradshaus ist vollständig klimatisiert. Im Vincentius-Haus ist ein Teilbereich, die Demenzwohngemeinschaft, klimatisiert. Und das Marienhaus hat eine Kühlanlage, die auch schon relativ viel bringt. Und unser Tagespflegehaus Johannes ist auch vollständig klimatisiert. Also wir setzen schon lange auf Klimatechnik.
1: Denn wie die Hitze den Menschen zugesetzt hat, das hat er selber beobachtet.
2: Also in den Bereichen, wo wir klimatisiert haben, war es sehr gut. In den Bereichen, wo es halt nicht so klimatisiert ist, da war es natürlich für die Leute schon eine Belastung. Und deswegen führt kein Weg dran vorbei. Pflegeheime müssen klimatisiert werden. Jedes Pflegeheim, was gebaut wird, jede Investition, die getätigt wird, wird über das Heimentgelt bezahlt. Das zahlen die Bewohner und Mieter in den Einrichtungen.
1: Deshalb ist er auch stolz auf die neue zentrale Großküche für die Pflegeheime in Offenburg, Vincentiushaus, Marienhaus und Konradshaus, die kürzlich eingeweiht wurde. Eine Klimaanlage sorgt auch hier für gute Arbeitsbedingungen.
2: Also mit dieser Großküche schaffen wir halt Zukunft, dass wir weiterhin frisch kochen können für unsere Bewohner, individuell Rücksicht nehmen können, was so gewünscht wird an Essen. Und wir können die Speisen besser zubereiten, weil es mit der neuen Technik einfach gesund zubereitet werden kann. Das hilft uns sehr.
1: Essen ist ein tägliches Highlight für die Menschen im Pflegeheim. Deshalb wird viel Wert darauf gelegt, dass es auch den Mitarbeiterinnen und Mitarbeitern in der Großküche nicht zu heiß am Herd wird. Barbara Puppe, Hitradio Ohr.

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2: Und die Eva Maria in Appenweier meldet uns einen sonnigen Tag bei 19 Grad. Und hier sind wir jetzt auch schon fast bei den Spitzenwerten angekommen. Ja, so knapp über 20 Grad kriegen wir auf jeden Fall hin. Morgen dann auch bei einem Sonne-Wolken-Mix und es bleibt trocken.
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2: News Update mit Yvonne Stolz.
3: In Oberkirch wird heute Mittag die neue McDonald's-Filiale an der B28 eröffnet. Das neue Restaurant hat 100 Plätze im Innenbereich und weitere 60 auf der Terrasse. Ein Ausstieg aus dem geplanten Neubau der Kreisstraße zwischen Ringsheim und Lahr wäre für die Stadt Lahr teuer. Das hat ein externes Gutachten ergeben. Demnach müsste die Stadt die bisherigen Aufwendungen für ihren Abschnitt entschädigen. Eine Summe von rund 2,4 Millionen Euro. Trotz Haushaltskrise will Obi Ibert an dem Projekt festhalten. Der Karlsruher SC empfängt heute den Tabellenzweiten 1. FC Nürnberg. Nach zwei deutlichen Heimniederlagen und nur einem Sieg aus 5 Ligaspielen steht der KSC unter Druck. Einfach näher dran an der Region, jetzt Deutschland und die Welt mit Stefan Schütz.
4: Der von der Bundesregierung beschlossene Tankrabatt wird nicht von allen Seiten begrüßt. Sozialverbände sagen, gerechter wäre eine direkte Entlastung von Haushalten mit geringem Einkommen. Ab Oktober sollen alle Autofahrerinnen und Autofahrer von einer niedrigeren Steuer auf Sprit profitieren. 17 Cent je Liter könnten es sein, allerdings haben die Mineralölkonzerne schon im Sommer nicht den ganzen Rabatt weitergegeben. Ein noch nicht ausgearbeiteter Preisdeckel soll sie ausbremsen. Um 12 Uhr startet in München das Oktoberfest offiziell. Beim Anstich des ersten Bierfasses gibt es wieder den Spruch "O zopft is" und den ruft diesmal der neue Oberbürgermeister Dominik Krause. Joshua Heise ist vor Ort.
5: Schon lange bevor das erste Bier angezapft wird, standen wieder zahlreiche Menschen in Tracht vor den Toren des Oktoberfests. Ihr Ziel? Einen Platz im Festzelt ergattern. Um 9 Uhr dann der große Ansturm. Wer zuerst kommt, malt zuerst. Die Frage, die sich hier alle stellen, ist natürlich, wie viele Schläge wird Oberbürgermeister Krause brauchen? Die Antwort sehen wir um Punkt 12.
4: Wegen der möglichen Gefahren von künstlicher Intelligenz will der US-Bundesstaat Kalifornien eine Art Notschalter prüfen. Es geht um einen Kill-Switch, also einen Mechanismus, der ein KI-System bei Gefahr stoppt. Denn nach mehreren Zwischenfällen gibt es die Sorge, dass KI künftig nicht mehr beherrschbar werden kann. Inzwischen hat auch Google eingeräumt, dass seine KI Gemini bei Tests über das Ziel hinausgeschossen ist. Die USA, Dänemark und Grönland haben im Arktisstreit einen Durchbruch verkündet. Die USA übernehmen laut Präsident Trump die Kontrolle über Grönlands Sicherheit. Dänemarks Regierungschefin Frederiksen betont, die Vereinbarung erkenne Dänemarks Souveränität an. Trump sieht die rohstoffreiche Insel durch Russland und China bedroht. Er hatte zuvor wiederholt mit einer Annexion Grönlands gedroht. Im Streit um Corona-Maskenlieferungen in Höhe von rund einer 500 Millionen Euro geht ein Hamburger Textilhändler in Berufung. Er wertet E-Mails des damaligen Gesundheitsministers Spahn von 2020 als verbindlichen Kaufvertrag. Das Landgericht Bonn hatte die Klage abgewiesen. Nun soll sich das Oberlandesgericht Köln mit dem Fall befassen. Es gibt rund 90 solcher Verfahren mit einem Streitwert von 2,3 Milliarden Euro.
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2: Auf der A5 Basel Richtung Karlsruhe haben wir einen Unfall zwischen Freiburg Nord und Riegel auf der linken Spur. Deswegen 8 Kilometer Stau. Auf der B31 Freiburg Richtung Donaueschingen. Hier haben wir zwischen dem Kappler-Tunnel in Freiburg und Kirchzarten ein Pannenfahrzeug.
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2: Steht einer in Wolfach in der Hausacher Straße. Hier ist 30 erlaubt.
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0: Der Europapark, er ist ja nicht nur für seine Achterbahnen bekannt, sondern auch für das abwechslungsreiche Essen mit den ganzen Restaurants. Und das dürfen nicht nur die Gäste genießen, sondern auch die Mitarbeiter. Und für die ist jetzt ein großes neues Mitarbeiterrestaurant eröffnet worden. Frederik Mack aus der Personalabteilung.
1: Wir sind tatsächlich schon guten Monat im Betrieb, also die Mitarbeiter kamen alle schon in den Genuss des neuen Angebots, aber heute haben wir die offizielle Eröffnung feiern dürfen und es freut mich sehr, dass wir hier einen wunderbaren Ort der Begegnung geschaffen haben mit wirklich einem tollen, frischen Essensangebot zu einem sehr attraktiven, subventionierten Preis.
0: Das Ganze ist ein komplett neues Gebäude mit 4.500 Quadratmetern und 4 Stockwerken. Und was kann die Kantine so?
1: Natürlich bietet sie zunächst rund 700 Sitzplätze, 150 auf der schönen Terrasse hier oben, direkt neben der Voltron Nevera. Aber wir haben auch eine moderne Zentralküche geschaffen, die eben den Europapark beliefert mit nahezu 2.000 Essen pro Tag, die hier produziert werden können. Und zudem haben wir sehr schöne neue Umkleide, Sanitärbereiche geschaffen, 1.500 Spinde für unsere Mitarbeitenden.
0: Und da gibt es nicht nur Currywurst und Euromia-Burger, da wird auch besonders stark darauf geachtet, dass das Ganze gesund ist.
1: Weil Gesundheit etwas ist, wovon dann auch wirklich jeder profitiert oder jede. Die Mitarbeitenden selbst, der Betrieb, wir wollen einfach ein reichhaltiges Essen schaffen, ein gesundes Essen, haben deshalb auch in Kooperation eben mit der Miriam Markt, von meinem Cousin Michael, die Frau, die Feel-Good-Ecke geschaffen, wo wir immer eben frische Bowls haben und zudem haben wir immer eine vegane Alternative. Also es gibt wirklich auch immer Obst, es gibt immer Auswahlmöglichkeiten, damit man sich gesund ernähren kann.
0: Coasteria, so heißt das neue vierstöckige Mitarbeiterrestaurant vom Europapark.

0: Ja, kriegt man irgendwie nicht genug davon, ne? Drop Dead von Olivia Rodrigo bei Hitradio Ohren. Gleich noch Miles Smith und mit Peter Fox am Haus am See gleich noch bei Hitradio Ohren.
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3: In Lahr beim Christian haben wir schon 19 Grad gemessen. Sonnenschein auch in Haslach im schönen Kinzigtal bei Valentin etwa 21 Grad. Das sind dann auch ungefähr die Höchstwerte. Ein paar Grad drüber wird es auf jeden Fall noch gehen. Und am Sonntag auch knapp über 20 Grad bei einem Sonnenwolkenmix.
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3: Das News-Update mit Yvonne Stolz.
4: Wer hatte Schuld nach einem Unfall heute früh auf der A5 zwischen der Rastanlage Bühl und der Abfahrt Baden-Baden, sucht die Polizei Zeugen. Gegen 3.30 Uhr waren ein Sattelauflieger und ein VW Caddy zusammengestoßen. Eine Person wurde leicht verletzt. Der Schaden liegt bei rund 30.000 Euro. Wie es zu dem Unfall kam, ist noch unklar. Die Beteiligten machen unterschiedliche Angaben zum Hergang. Ende April war Spatenstich. Heute wird die neue McDonald's-Filiale an der B28 bei Oberkirch offiziell eröffnet. Die Filiale ist eine der modernsten in ganz Deutschland, sagt Betreiber Nikolaus Sauer.
5: Wir haben zwei Bestellmöglichkeiten im McDrive, wo ich parallel bestellen kann. Wir haben vier Küchenlinien für maximale Effizienz und maximale Ergonomie für die Mitarbeiter. Wir haben Bestellen per App auf dem Parkplatz. Das heißt, ich komme mit meinem Auto vorgefahren, kriege meine Bestellung direkt ans Auto gebracht, die ich schon vorbestellt habe per App.
4: Das neue Restaurant hat 100 Plätze im Innenbereich und weitere 60 auf der Terrasse. Eigentlich war die Saison bis zum 4. Oktober geplant. Seit gestern Nachmittag ist das Freibad in Oberkirch bis auf Weiteres geschlossen. Grund ist ein technischer Defekt. Die Stadt hat eine Fachfirma mit der Reparatur beauftragt. Das soll laut einer Sprecherin voraussichtlich mindestens das gesamte Wochenende dauern. Wann das Bad wieder öffnen kann, soll sich im Lauf der kommenden Woche zeigen. Der SC Freiburg könnte sich heute die Tabellenführung in der Bundesliga zurückholen. Der FC Bayern hat nach dem 7:0-Sieg gestern nur einen Punkt Vorsprung vor dem SC. Mit Eintracht Frankfurt steht auswärts allerdings ein intensives Spiel an, sagt Trainer Julian Schuster.
6: Sie führen sehr, sehr viele Zweikämpfe. Sie betreiben sehr, sehr großen Aufwand. Geht auch um Intensität. Sie sprinten sehr, sehr viel. Müssen wir in dem Punkt auch noch gut sein. Und deshalb glaube ich, dass es da wirklich einen Abnutzungskampf dann eben auch geben wird, wo sich die Jungs gegenseitig sehr, sehr viel abverlangen werden, wo es immer wieder darum geht, auch das Momentum auf seine Seite zu bringen. Und das wird anspruchsvoll genug.
4: In Frankfurt gibt es ein Wiedersehen mit Noah Atubolo, der nach seinem Wechsel aus Freiburg heute im Tor steht. Anstoß ist um 15.30 Uhr.
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3: Da haben wir auf der A5 Basel Richtung Karlsruhe zwischen Freiburg-Nord und Riegel noch 7 Kilometer Stau. Die Unfallstelle ist aber mittlerweile geräumt.
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3: In Wolfach steht einer in der Hausacher Straße. Hier ist 30 erlaubt.
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Zwei Brüder aus Würzburg, Lukas und Felix, die mittlerweile zusammen mit David Guetta, Tiesto und Robin Schulz in einer Reihe genannt werden. Fast Boy. Mal was Neues hier. 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

0: Diese Woche gibt's wieder Vollgas im Kino. Runner, da trifft Alan Ritchson, vielen als knallharter Reacher bekannt, auf Comedy-Profi Owen Wilson. Zwei völlig unterschiedliche Typen, ein lebenswichtiges Paket und eine gnadenlose Verfolgungsjagd quer durch Australien. Kollege Sebastian hat sich das mal genauer angeschaut, ist ein Action-Thriller.
1: Fast 30 Jahre nach dem ersten Film sind die zauberhaften Owens-Schwestern zurück.
2: Keine Magie ist stärker als das Band zwischen Schwestern. Vom Schicksal geformt, von der Zeit geprüft und niemals zerbrochen.
1: Aber diesmal holt sie ein alter Familienfluch wieder ein. In ihrer Familie ist Liebe nämlich ganz schön kompliziert. Männer, die sich in eine Owens-Hexe verlieben, schweben in größter Gefahr.
3: In Moms Geschichten waren alle, die sich verliebt haben, am Ende tot.
1: Genau das trifft jetzt die nächste Hexengeneration. Sallys Tochter Kylie ist glücklich und frisch verliebt, als ihrem Schwarm etwas Schreckliches zustößt.
4: Ist das real? Stimmt er jetzt?
3: Es ist wahr. Wir sind Hexen und der Fluch ist real.
4: Ich werde dir nie wieder vertrauen.
1: Aber die verzweifelte Junghexe Kylie will sich mit dem Fluch nicht abfinden.
3: Kylie hat gesagt, sie macht diesem Fluch ein Ende.
2: Das wird sie auf den dunklen Weg führen. Wenn ihr sie finden wollt, müsst ihr zusammenarbeiten.
1: Zauberhafte Schwestern 2 setzt wieder genau auf den Mix, der schon im ersten Teil so gut funktioniert hat. Liebe, Verlust, Familiengeheimnisse und ganz viel Zusammenhalt. Funktioniert sogar auch für alle, die den ersten Teil nicht gesehen haben.
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2: Richtig schön warm ist es draußen bei 22 Grad in der Sonne bei Philipp in Kehl. Ähnlich schön sieht's auch aus in Seelbach. 24 Grad hat Valentina da sogar auf dem Thermometer. Und es bleibt den ganzen Tag über trocken, sehr sommerlich bei, ja, angenehmen 25 Grad im Maximum. Und auch in Bühl ist das Wetter heute ganz schön gut. Lohnt sich vorbeizuschauen auf dem Bauernmarkt, oder? OB Matthias Bauernfeind.
3: Weit über 50 Stände laden in der Hauptstraße und auf dem Kirchplatz ein, um die regionale Produkte zu entdecken, Genuss zu erleben, unser Bühlgefühl zu spüren. Unsere Geschäfte haben geöffnet. Man kann das ein oder andere entdecken.
2: Bei dem Wetter auf jeden Fall.
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2: Um 12 Uhr mit Yvonne Stolz.
4: Nach einem Unfall mit einem Verletzten heute früh auf der A5 zwischen der Rastanlage Bühl und der Abfahrt Baden-Baden sucht die Polizei Zeugen. Gegen 3.30 Uhr waren ein Sattelauflieger und ein VW Caddy zusammengestoßen. Die Beteiligten machen unterschiedliche Angaben zum Hergang. Wegen eines technischen Defekts ist das Oberkircher Freibad seit gestern Nachmittag bis auf Weiteres gesperrt. Die Reparatur soll laut einer Sprecherin mindestens das gesamte Wochenende dauern. Der Karlsruher SC empfängt um 13 Uhr den Tabellenzweiten 1. FC Nürnberg. Nach zwei deutlichen Heimniederlagen und nur einem Sieg aus 5 Ligaspielen steht der KSC unter Druck. Einfach näher dran an der Region, jetzt Deutschland und die Welt mit Stefan Schütz.
5: Der ab Oktober angekündigte Tankrabatt in Höhe von 17 Cent löst unterschiedliche Reaktionen aus. Der Bauernverband findet ihn gut, Sozialverbände halten ihn für nicht gerecht. Ein geplanter Preisdeckel muss noch ausgearbeitet werden. Lea Matschulat berichtet.
6: Der Tankrabatt ist eine Kombi aus einem Absenken der Energiesteuer und der Mehrwertsteuer. Das wären 17 Cent weniger für den Liter Diesel und Benzin. Und profitieren sollen Autofahrer, Handwerker, Pflegedienste und Co. von Oktober bis Ende Dezember. Zu breit gestreut, sagen Kritiker wie etwa der Sozialverband. So würden auch die entlastet, die sich die hohen Kraftstoffpreise leisten können.
5: US-Präsident Trump hat mehreren Medien Hausverbot im Weißen Haus erteilt. Die Fernsehsender CNN und MS Now sowie die Plattform Politico dürfen nicht mehr an Presseveranstaltungen der Regierung teilnehmen. Das hat Trump auf seiner Plattform Truth Social mitgeteilt. Sein Vorwurf, die Medien würden Lügen über ihn verbreiten. Beobachter sagen, vor Gericht kann das Verbot keinen Bestand haben. WG-Zimmer werden in großen deutschen Städten immer teurer. Zum Start des Wintersemesters kosten Zimmer in Berlin, Hamburg, München und Köln im Schnitt knapp 700 Euro, gut 20 Euro mehr als noch ein halbes Jahr zuvor. Das hat das Moses-Mendelssohn-Institut ausgewertet. Am teuersten ist München, dort liegt die Hälfte der WG-Zimmer bei mehr als 850 Euro im Monat. Deutschland entscheidet seit der EU-Asylreform im Sommer über die Mehrheit der Asylanträge in Schnellverfahren. Das geht aus einer Antwort der Bundesregierung auf eine Anfrage der Linksfraktion hervor. Die linken Politikerin Bünger rechnet wegen der kurzen Bearbeitungszeit mit mehr Fehlentscheidungen. Sie kritisiert zudem, dass die Türkei trotz Verfolgung von Oppositionellen als sicheres Herkunftsland gilt.
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2: Servus auf die Straßen und Achtung auf der B3 in Bühl. Hier ist eine Ampel in der Rheintalstraße kaputt. Und auf der A5 Karlsruhe Richtung Frankfurt gibt es eine Unfallaufnahme zwischen Ettlingen und Karlsruhe-Durlach. Der Beschleunigungsstreifen und die rechte Spur sind da gesperrt. 4 Kilometer Stau.
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2: Geblitzt wird in Baden-Baden in der Bertha-Benz-Straße im 50er-Bereich, außerdem in Rastatt in der Bischweirer Straße, auch hier gilt Tempo 50 und nochmal Rastatt-Karlsruher Straße am Bahnhof, da steht der Blitzer im 20er-Bereich. Alles zum Nachlesen und alle Anhängerblitzer der Region wie immer bei uns in der kostenlosen Hitradio-OR-App und auf hitradio-ohr.de. Kommt gut und sicher ans Ziel.
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2: Und wir starten in diesen Samstagmittag rein mit Foster the People und Pumped Up Kids.

0: Ja, und unsere Kollegen Philipp Zink und Benny Schnier, die haben was Besonderes vor.
1: Ja, die haben was Besonderes vor.
0: Irgendwie bist du damit reingeraten, oder?
1: Ich bin schon sehr gespannt. Ich habe ja lange auch mit Bands gespielt. Ich habe in einem Akustikduo gespielt, neben meinen Solo-Sachen, die ich gemacht habe. Und ich vermisse das ein bisschen, muss ich sagen. Und da hat es sich natürlich wunderbar getroffen, dass der Philipp und ich, wir uns auf dem Gang getroffen haben. Und er meinte, ey, wir spielen in Willstedt. Du wohnst doch in Willstedt, oder? Ich habe gesagt, ja, sag mal, können wir da nicht irgendwas zusammen spielen? Und ich bin ja ein spontaner Mensch, gesagt, na klar.
0: So spontan, dass ihr gleich gesagt habt, 2. Oktober, da hätten wir Zeit.
1: Genau. Und das Spannende an der Geschichte ist, wir werden auch nicht proben.
0: Kannst du was sagen zu den Songs, die ihr da spielt?
1: Ja, wir werden, der Philipp wollte unbedingt Amigo Charlie Brown spielen. Ich habe gesagt, da bin ich dabei. Aber, und das finde ich auch cool, es heißt der Rocktober. Ja. Das heißt, wir werden also keine Karnevalsnummer draus machen. Die kommt ja im Original aus Brasilien, die Nummer. Wir werden das schön mit einem rockigen Touch spielen. Und dann spielen wir noch eine Nummer, die, glaube ich, zum Rocktober ganz gut passt. Nämlich Saint Plan Pour Moi. Bin wieder frei, habe ich auf Deutsch.

Etwa 2 Wochen dauert es noch bis zum Oktober und mit ihm kommt dieses Jahr auch der Rocktober. Der ist nämlich am 2. Oktober in Wildstedt. Das ist eine Veranstaltung von der Band Barbed Wire zusammen mit unserem Kollegen Philipp Zink, der da als Frontman dabei ist. Und als Special Guest ist unser Kollege Benny Schnier mit dabei, der tatsächlich mit seiner Mucke schon in den Charts war.

0: Und sag mal, wann standst du letztes Mal auf einer Bühne?
1: Das ist tatsächlich noch gar nicht so lange her. Vor einem Monat. Ich mache ja ab und zu mache ich ja nochmal was.
0: Ich wollte jetzt gerade sagen, außerhalb von unserer Weihnachtsfeier.
1: Das war cool. Also ich liebe ja so Karaoke-Geschichten auch. Das macht ja auch echt Spaß, vor Live-Publikum zu singen. Und mit einer Band ist natürlich dann nochmal eine Spur besser.
0: Ja, und da du in Willstedt jetzt wirklich noch nicht auf der Bühne standst, hast du gedacht, das fehlt dir jetzt noch.
1: Das fehlt noch auf meiner Liste, genau.
0: Und dafür unter anderem gibt es den 2. Oktober, den Rocktober in Willstedt.
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0: Einen neuen Blitzer habe ich für euch. In Lahr, in der Albert-Förderer-Straße, steht er im 30er-Bereich. Was sonst so los ist auf den Straßen, gibt's gleich wieder um kurz nach 12:30.
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2: Michael in Ortenberg hat gerade auf dem Thermometer 22 Grad abgelesen und aus dem Fenster geschaut und ganz viel Sonne entdeckt. Ähnlich sieht's auch in Ettenheim aus, bei der Andrea 22 Grad und Sonne. Morgen gibt's hier und da mal ein paar Wölkchen, aber dazu gibt's auch wie heute ganz, ganz viel Sonne und bis über 25 Grad sind drin.
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2: Halb eins haben wir es und hier die Region News mit Yvonne Stolz.
3: Wer hatte Schuld nach einem Unfall heute früh auf der A5 zwischen der Rastanlage Bühl und der Abfahrt Baden-Baden, sucht die Polizei Zeugen. Gegen 3.30 Uhr waren ein Sattelauflieger und ein VW Caddy zusammengestoßen. Eine Person wurde leicht verletzt. Der Schaden liegt bei rund 30.000 Euro. Wie es zum Unfall kam, ist noch nicht geklärt. Die Beteiligten machen unterschiedliche Angaben zum Hergang. Wegen der Haushaltskrise in Lahr hat das Projekt zuletzt für Kritik gesorgt. OB Markus Ibert will an der neuen Kreisstraße zwischen Ringsheim und Lahr festhalten. Die soll unter anderem Ortsdurchfahrten entlasten und die Erreichbarkeit des neuen Ortenau-Klinikums verbessern.
4: Mehrere Gemeinderatsfraktionen hatten gefordert, einen Ausstieg aus dem Projekt zu prüfen. Das sei laut einem externen Gutachten nicht einfach so möglich. Steigt die Stadt aus, muss sie die bisherigen Aufwendungen für ihren Abschnitt entschädigen. Dafür wären dann mehr als 2,4 Millionen Euro fällig. OB Ibert will daher am Projekt festhalten. Es gehe letztlich auch um die Verlässlichkeit der Stadt Lahr als Partner des Ortenaukreises und der Umlandgemeinden. Der Gemeinderat hatte dem Neubau der Straße im Juni 2024 zugestimmt. Charlie Thorn, Nachrichtenredaktion.
3: Nach 5 Spieltagen hat der KSC nur 5 Punkte geholt und schon 11 Gegentore kassiert. Heute haben die Karlsruher das nächste Heimspiel. Mit dem 1. FC Nürnberg kommt der aktuelle Tabellenzweite. Nach dem 0:3 gegen Aufsteiger Cottbus hat Trainer Maximilian Senft in dieser Woche besonders an der Defensive mit seiner Mannschaft gearbeitet.
5: Entwicklung passiert eben nicht in einer geraden Linie nach oben, sondern du hast immer wieder kleine Dellen drinnen. Und ich denke, das Wichtigste ist, dass man diese Dellen dafür nutzt, um in Zukunft es besser zu machen. Und das kann ich jetzt einerseits als Worthülse hier herstellen oder wir stellen unter Beweis in den nächsten Wochen und Monaten, dass wir es dafür auch nutzen.
3: Anstoß ist in einer halben Stunde.
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2: Auf der A5 Basel Richtung Karlsruhe staut es sich zwischen Teningen und Rust. Hier gibt es 10 Kilometer stockenden Verkehr. Und auf der A5 Karlsruhe Richtung Frankfurt gibt es eine Unfallaufnahme zwischen Ettlingen und Karlsruhe-Durlach. Der Beschleunigungsstreifen und die rechte Spur sind dadurch gesperrt. 4 Kilometer staut es sich dort.
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2: Geblitzt wird in Lahr in der Albert-Förderer-Straße im 30er-Bereich, in Rastatt in der Karlsruher Straße am Bahnhof, hier gilt Tempo 20, und nochmal Rastatt in der Bischweierer Straße im 50er-Bereich steht ein Blitzer. Wenn ihr unterwegs seid und was Neues von den Straßen habt, schickt's gern rein per WhatsApp an die 0173 104 33 11, dann gibt's auch 20 Orbits für alle Erstmeldungen.
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2: Er ist bekannt für seine Schwarzwaldporträts. Fotograf und Künstler Sebastian Werle. Von ihm sind auch die Bilder auf unserem Schwarzwald-Adventskalender. Wer davon noch einen haben will, muss sich ranhalten. Ab seit gestern gibt es unsere Adventskalender auch in den Geschäften vor Ort. Wo genau, das steht bei uns auf hitradioohr.de. Wie es jetzt aber dazu kam, dass seine Bilder auch in Bühl in den Schaufenstern der Innenstadt hängen, darüber sprechen wir gleich hier nach zwei Songs. Jetzt aber erstmal Frieda Gold. Und wovon sollen wir eigentlich träumen?

0: Die Bilder von ihm habt ihr bestimmt schon gesehen. Die Kühe und Trachten aus dem Schwarzwald, die er so auf ganz modern fotografiert. Mit Tattoos und Piercings, also jetzt die Models in den Trachten, nicht die Kühe. Sebastian Werle. In Bühl gibt's jetzt eine Ausstellung mit seinen Kunstwerken, aber nicht irgendwie in einem Museum oder einer edlen Kunstgalerie, sondern einfach mitten in der Innenstadt. Was die Ausstellung kann und wie es zu dieser Idee überhaupt kam, das hat Reporterin Yvonne Stolz mit dem Oberbürgermeister von Bühl für euch mal abgecheckt.
1: Matthias Bauernfeind, Bühl ist noch mal ein Stück schöner, auf jeden Fall mit den Trachten von Sebastian Werle. Wie kam es denn dazu?
2: Ja, einfach um unsere Innenstadt noch mal ein bisschen aufleben zu lassen. Und als kleines Highlight haben wir jetzt Sebastian Werle großformatig an mehreren Schaufenstern aufgebracht. Das eine oder andere im Leerstand, das andere, wo ein Geschäft drin ist. Einfach zur Aufhübschung, dass die Menschen hier auch noch mal den Schwarzwald erleben können mit seiner Vielfalt und wollen dadurch noch mal den ein oder anderen Menschen hier in die Stadt bringen. Der sagt, Mensch, jetzt machen wir heute mal einen Ausflug nach Bühl und schauen uns das Ganze an.
1: Welche Motive für alle, die im Radio jetzt natürlich keine Bilder sehen können, sind denn da ausgewählt worden? Nach welchen Kriterien und was sieht man da?
2: Ja, wir erleben natürlich die Schwarzwälder Trachtenvielfalt in ihrer Blüte, vom Bollenhut angefangen bis nach St. Georgen und viele, viele andere Highlights, sodass jeder, der auch entlang der Schwarzwaldbahn wohnt, hier vielleicht toll in den Zug einsteigen kann, bis nach Bühl fahren kann und seine Heimattracht entdecken kann.
1: Sebastian Werle jetzt auch ganz groß in Bühl. Wie war bisher so die Verbindung nach Bühl und wie cool ist es jetzt vielleicht auch mal die Porträts im Schaufenster zu sehen?
3: Ich bin jetzt auch zum ersten Mal hier und auch überhaupt zum ersten Mal in Bühl. Ich finde, sie haben es wunderbar und schön gemacht und vielleicht machen wir da auch mal noch größere Ausstellungen, so richtig mit großformatigen Leinwände oder Museumsgläser.
1: Es gibt bei vielen Menschen zu Hause Porträts, die von ihnen hängen. Was war so die krasseste Info, die sie mal bekommen haben, wo ein Porträt von ihnen hängt?
3: Der verrückteste Ort, an dem meine Bilder hängen, das ist eine Sauna, und zwar im Schwarzwald, im Saunaparadies. Und da habe ich dann sogar einen Aufguss dort nach einem Bild benannt bekommen, nach dem Harry dem Großen, und habe sogar selber den Aufguss gemacht.
0: Jetzt neu in den Schaufenstern Fotografien von Sebastian Werle, um die Bühler Innenstadt noch etwas schöner zu machen.

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1: Jetzt drehen wir mal ein bisschen die Zeit zurück und springen in die 90er mit R.E.M. und Everybody Hurts. Und wenn ihr jetzt schon Musikwünsche habt für die 90er nach 9, diesen Donnerstag wieder, dann schickt's gern rein per WhatsApp an die 0173 104 33 11.

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2: Niklas aus Kappelrodeck hat 22 Grad und Sonne. Genauso in Zell am Hammersbach 21 Grad und Sonne bei Manuela. Noch eine Stunde lang sind wir auch in Offenburg bei dem perfekten Wetter draußen unterwegs. Und zwar beim Offenburger Mobilitätstag. Unseren Stand findet ihr genau gegenüber vom historischen Rathaus. Kommt gern vorbei.
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2: Gerade ist 13 Uhr vorbei und hier die Region News mit Yvonne Stolz.
3: Nach einem Unfall mit einem Verletzten heute früh auf der A5 zwischen der Rastanlage Bühl und der Abfahrt Baden-Baden sucht die Polizei Zeugen. Gegen 3.30 Uhr waren ein Sattelauflieger und ein VW Caddy zusammengestoßen. Die Beteiligten machen unterschiedliche Angaben zum Hergang. In Oberkirch wird die neue McDonald's-Filiale an der B28 eröffnet. Das neue Restaurant hat 100 Plätze im Innenbereich und weitere 60 auf der Terrasse. Als Tabellenerster der Fußball-Oberliga reist der SV Oberachern heute nach Backnang. Die Gegner sind auf Platz 3. Anstoß ist um 14 Uhr. Einfach näher dran an der Region. Jetzt Deutschland und die Welt mit Dominik Schweiger.
4: Jetzt auf eine friedliche Wiesen!
5: Das größte Volksfest der Welt ist eröffnet, das Münchner Oktoberfest. Auf der Theresienwiese ist um 12 Uhr das erste Fass angestochen worden. Das erste Mal vom neuen Oberbürgermeister Dominik Krause. Zwei Schläge hat er zur Premiere gebraucht. Die erste Maß Bier hat traditionell Bayerns Ministerpräsident Söder bekommen. Tausende Wiesenbesucherinnen und Besucher waren schon am Morgen bei strahlendem Sonnenschein auf die Theresienwiese geströmt. Einen Tag vor den Wahlen in Mecklenburg-Vorpommern und Berlin werben die Parteien noch einmal um Stimmen. In MacPom sind heute vor allem AfD und Grüne mit größeren Kundgebungen unterwegs. In Berlin schließen CDU und BSW ihren Wahlkampf ab. Thomas Pleskin berichtet.
6: In Mecklenburg-Vorpommern waren laut ZDF-Politbarometer zuletzt 21% der Befragten unsicher, in Berlin sogar 23%. Im Nordosten liefern sich SPD und AfD ein enges Rennen um Platz 1. Die Grünen müssen um den Einzug in den Landtag bangen. In Berlin liegt die Linke laut Umfragen Kopf an Kopf mit der CDU und das BSW hofft noch auf den Sprung über die 5%-Hürde.
5: Seit Wochen hallt der Ruf durch Deutschland, dass der Spritpreis runter muss. Das soll jetzt passieren, umgeschätzt 17 Cent je Liter ab Oktober bis Jahresende. Denn die Regierung bringt den Tankrabatt zurück. Den Staat kostet das 2,5 Milliarden Euro. Sozialverbände fordern gezieltere Maßnahmen für Haushalte mit geringen Einkommen. Kommen soll noch ein Preisdeckel für Sprit. Der Maximalpreis steht noch nicht fest. Mit Google hat ein weiteres Unternehmen eingeräumt, dass seine KI vor ein paar Monaten bei Sicherheitstests über das Ziel hinausgeschossen ist. Gemini sei in Computersysteme anderer Unternehmen eingedrungen, unter anderem indem sie Passwörter erraten hat. Das teilte der US-Konzern jetzt mit. Nach ähnlichen Vorfällen bei OpenAI, Meta und Anthropic gibt es eine Debatte, die KI-Entwicklung zu bremsen. Ab dem 4. Spieltag der Fußball-Bundesliga ist die Jagd auf Tabellenführer Bayern München eröffnet. Der Rekordmeister hat gestern mit einem 7:0 gegen Union Berlin vorgelegt. Heute die Spiele Frankfurt-Freiburg, Bremen-Augsburg, Gladbach-Mainz, HSV-Köln und am Abend Stuttgart-Dortmund.
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2: Ich hoffe, ihr seid nicht zu ungeduldig, wenn ihr auf der A5 Karlsruhe Richtung Frankfurt unterwegs seid. Da gibt es eine Unfallaufnahme zwischen Ettlingen und Karlsruhe-Durlach. Der Beschleunigungsstreifen und die rechte Spur sind gesperrt. 4 Kilometer staut es sich.
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2: Geblitzt wird in Lahr in der Albert-Förderer-Straße bei Tempo 30 und in Rastatt in der Bischweierer Straße haben wir einen Blitzer. Hier gilt Tempo 50. Wenn ihr unterwegs seid und was Neues habt für unseren Verkehrsservice, dann schickt's gern rein per WhatsApp. 0173 104 3311 ist die Durchwahl hier direkt ins Studio. Schickt eine kurze WhatsApp rein und schon landen 20 weitere Orbits im besten Fall auf eurem Konto.
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2: Ja, in weniger als einem Monat ist Oberbürgermeisterwahl in Offenburg. Erste Briefe dazu sind schon in den Briefkästen gelandet. Überall in der Innenstadt hängen schon die Wahlplakate. Mehr zum Ablauf der Wahl gleich hier nach zwei Hits.

0: Überall in Offenburg hängen sie schon in unterschiedlichen Größen, die Wahlplakate für die OB-Wahl am 11. Oktober. Und in meinem Briefkasten habe ich sie diese Woche schon gehabt, die Wahlbenachrichtigung für die OB-Wahl in Offenburg. Wer darf denn da überhaupt alles mitstimmen und mitwählen, Lara Karcher, Offenburgs Wahlleiterin?
1: Wählen dürfen bei der OB-Wahl alle EU-Staatsangehörigen, die am Wahltag das 16. Lebensjahr vollendet haben und seit mindestens 3 Monaten mit Hauptwohnsitz in Offenburg wohnhaft sind. Wir haben insgesamt in Offenburg rund 46.800 Wahlberechtigte und die Benachrichtigung sollte bei allen bis zum kommenden Sonntag, dem 20. September, im Briefkasten sein. Wenn es nicht der Fall ist, gerne beim Wahlbüro melden.
0: Wenn ich jetzt schon weiß, am 11. Oktober, wenn die Wahl dann ist, bin ich gar nicht in Offenburg. Wie kann ich da Briefwahl beantragen?
1: Sie können jetzt schon Briefwahl beantragen, wahlweise über den QR-Code auf der Rückseite der Wahlbenachrichtigung, der diesmal auch Gott sei Dank funktioniert, oder über den Link offenburg.de/Briefwahl, oder Sie füllen auf der Rückseite der Wahlbenachrichtigung den Antrag handschriftlich aus und werfen den bei uns im Rathaus ein.
0: Egal wie man wählt, per Brief oder im Wahllokal, man bekommt ja dann im Stimmzettel.
1: Der Stimmzettel sieht so aus, es stehen alle 7 Kandidaten untereinander und ganz unten ist dann noch eine freie Zeile angefügt, in der dann jeder wählbare Bewerber noch eingefügt werden kann, sofern keiner der oben genannten Kandidaten dem Wahlwunsch entspricht.
0: Wie entscheidet sich denn da die Reihenfolge von den Bewerbern auf dem Stimmzettel?
1: Grundsätzlich nach Eingang der Bewerbung innerhalb der Bewerbungsfrist. Die ist ja letzten Montag dann ausgelaufen. Und zwischen den ersten 3 Bewerbungen, die gleichzeitig angegangen sind, hat das Los entschieden, wer da auf Nummer 1, 2 und 3 ist.
0: Und mehr zu den Kandidaten, die da auf dem Zettel stehen werden, gibt's bei uns ab Anfang Oktober im Hitradio OR Kandidatencheck.

0: Seit dieser Woche sind die Sommerferien auch in Baden-Württemberg vorbei. Bedeutet, auch bei uns hat die Schule wieder begonnen. Ob sich die Schüler da wohl wieder auf die Schule freuen? Wir haben bei euch mal nachgefragt.
1: Ich fand es eigentlich ganz schön, jetzt wieder Schule zu haben. Hat halt einfach alle Freunde wieder gesehen und es war cool.
2: Ich freue mich eher nicht über die Schule, weil ich wieder ausschlafen will.
3: Über die Schule freue ich mich jetzt nicht so sehr, aber meine Freunde zu sehen, da freue ich mich schon immer drauf.
0: Ja. Ob man sich jetzt freut oder nicht, man kann nicht viel machen. Es geht halt wieder los mit der Schule. Bleibt stark, ihr schafft es. Jetzt erstmal Wochenende genießen.

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2: 23 Grad sind es in Friesenheim bei der Daniela. Sonne gibt es dazu. Leicht bewölkt dagegen ist es bei 22,4 Grad bei Lisa in Windschlick. Und 25 Grad sind im Moment die Top-Temperatur. Die kommt aus Berghaupten beim Günther. Auch da hat es viel Sonne. Morgen ganz ähnlich wie heute. Sogar über 25 Grad stellenweise sind drin. Und auch morgen ganz viel Sonne mit dabei.
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2: Länger braucht ihr auf der A5 Karlsruhe Richtung Frankfurt. Eine Unfallaufnahme zwischen Ettlingen und Karlsruhe-Durlach. Der Beschleunigungsstreifen und die rechte Spur sind dadurch gesperrt. Hier 4 Kilometer Stau.
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2: In Lahr in der Albert-Förderer-Straße steht ein Blitzer in der 30er-Zone und in Rastatt in der Beschweierer-Straße steht ein Blitzer im 50er-Bereich. Wenn ihr unterwegs seid auf den Straßen, gerne WhatsApp reinschicken, wenn ihr was Neues entdeckt. 0173 104 3311 ist die Nummer.
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2: Und wir sind quasi mitten in unserer Quiz-Tanke-Aktion. Noch die ganze nächste Woche sind wir an ganz vielen Tankstellen in der Region unterwegs und bringen Tausende von Orbits mit, die ihr direkt vor Ort gewinnen könnt. Und dazu hat jeder, der vorbeikommt, noch die Chance auf einen 250-Euro Tankgutschein. Wer mit uns quizzt an der Tanke, hat da 30 Sekunden Zeit und bekommt für jede richtige Antwort direkt 100 Orbits aufs Sammlerkonto drauf. Wie das dann in etwa laufen kann, das hören wir uns gleich mal an.

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1: Die ganze Woche lang waren wir unterwegs, überall in der Region, an ganz vielen Tankstellen. Und viele von euch waren ja auch mit dabei an unserer Quiz-Tanke. Wenn ihr vorbeikommt, könnt ihr eigentlich nur gewinnen. Es gibt immer die Chance auf die 250€ Tankgutscheine. Und zusätzlich quizzen wir direkt an der Tanke und Orbitz. 30 Sekunden habt ihr da Zeit. Und für jede richtige Antwort gibt es direkt 100 Orbitz. Das klingt dann zum Beispiel so.
2: Jawohl, wir quizzen eine Runde. Und zwar, wir quizzen mit
3: Karin,
2: du kommst hier aus Friesenheim?
3: Ja.
2: Jawohl, wunderbar. Dann warten wir jetzt kurz noch einen Augenblick, bis hier der Countdown losgeht. Und dann hast du 30 Sekunden Zeit. Und für jede richtige Antwort gibt es 100 Orbits.
3: Okay.
2: 3, 2, 1. Welches Tier ist das Wappentier Deutschlands?
3: Der Adler.
2: Jawohl. Wie heißt die große Bildungsmesse, die jährlich in Offenburg stattfindet?
3: Die Oberrheinmesse.
2: Ja, fast. Welches Nachbarland erreicht man von hier in wenigen Minuten mit dem Auto?
3: Frankreich.
2: Ja. Wofür steht die Abkürzung ABS?
3: Weiter.
2: Wie viele?
3: Blockiersystem.
2: Jawohl, richtig. Ja. Wie viele Pedale hat ein Automatikauto?
3: Eins.
2: Zwei. Wie nennt man die Farbe auf dem Auto?
3: Farbe auf dem Auto, Lack.
2: Jawohl, das lassen wir noch gelten. Und dann haben wir vier richtige, das heißt 400 Orbits auf dein Konto.
1: Ja, so schnell geht's. Und nächste Woche habt ihr noch ganz oft die Möglichkeit, uns an einer von vielen Tankstellen in der Region zu erwischen. Wer öfter vorbeikommt, kann übrigens auch öfter mitquizzen und kommt auch öfter rein in unsere Losbox. Das lohnt sich also immer wieder vorbeizukommen. Ja, und mit etwas Glück habt ihr dann auch 250€ Tankgutschein in der Tasche.
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Kennt ihr das auch, wenn ihr so manchmal das Gefühl habt, man kann es einfach nicht jedem immer gerecht machen? Für die einen ist man zu laut, für die anderen zu emotional oder einfach zu chaotisch. Lola Young hat es einfach in einen Song gepackt, hat ihn Messi genannt und dann ist das draus geworden.

0: Und sie sagt, ach, man soll einfach mal die anderen reden lassen und so sein, wie man selbst ist. Den ganzen Song gibt's gleich für euch.
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2: Wolfgang hat uns kurzerhand mitgenommen in den Urlaub, Cala Melor, Spanien. Da sitzt er entspannt auf der Liege, wahrscheinlich bei 28 Grad und Sonne. Keine einzige Wolke hat er da. Wechselnd bewölkt dagegen ist es in Schwanau-Ottenheim bei 22 Grad, schreibt Maximilian von dort. Und sonnig ist es bei 22 Grad in Bad Griesbach bei Mainrad. Es bleibt heute den ganzen Tag über sehr freundlich, bei bis zu 25 Grad sind noch drin. Morgen dann sogar noch wärmer und auch da sehr, sehr freundlich und sonnig.
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4: Ich bin Dominik Schweiger. Ein Fall aus dem Raum Baden-Baden gilt bisher als bestätigt. In Baden-Württemberg werden 30 weitere Fälle geprüft, in denen Schwimmnachweise für Lehrkräfte möglicherweise unberechtigt ausgestellt wurden. Darunter sind laut Kultusministerium 12 Lehramtsanwärter. Ob sie eingestellt werden können, hängt davon ab, ob sie ihre Rettungsfähigkeit erneut nachweisen. In Baden-Baden soll eine Prüferin aus dem Bereich der DLRG eine Bescheinigung ausgestellt haben, obwohl nachweislich keine Rettungsfähigkeit bestand. Verbraucherschützer und Sozialverbände kritisieren das geplante Entlastungspaket gegen hohe Spritpreise. Ihr Vorwurf, der Tankrabatt sei nicht zielgenau genug und helfe nur kurzfristig. Ab Oktober sollen Energie- und Umsatzsteuer auf Benzin und Diesel um 17 Cent pro Liter sinken. Spätestens Anfang 2027 soll außerdem ein zeitlich begrenzter Spritpreisdeckel kommen. Die Kritiker fordern stattdessen gezielte Hilfen für kleine und mittlere Einkommen. Das Münchner Oktoberfest ist offiziell eröffnet. Dieses Jahr zum ersten Mal durch den neuen Oberbürgermeister Dominik Krause. Joshua Heise fasst zusammen.
5: Zapft es auf eine friedliche Wiesen!
6: Oberbürgermeister Krause hat den Anstich mit 2 Schlägen geschafft und kann sich damit zufrieden zeigen. Genau hingeguckt wurde freilich auch bei der Übergabe der ersten Mass an Ministerpräsident Söder. Der ist den Grünen bekanntlich ja nicht so grün. Heute aber gemeinsames Lächeln, ganz nach dem Motto, auf eine friedliche Wiesen.
4: US-Präsident Trump hat mehreren Medien Hausverbot im Weißen Haus erteilt. Die Fernsehsender CNN und MS Now sowie die Plattform Politico dürfen nicht mehr an Presseveranstaltungen der Regierung teilnehmen. Das hat Trump aus seiner Plattform Truth Social mitgeteilt. Sein Vorwurf, die Medien würden Lügen über ihn verbreiten. Beobachter sagen, vor Gericht kann das Verbot keinen Bestand haben. Nach dem deutlichen 7:0-Sieg der Bayern gegen Union Berlin zum Auftakt des 4. Spieltags geht's heute weiter in der Fußball-Bundesliga. Freiburg möchte mit einem Sieg auswärts in Frankfurt zurück auf Tabellenplatz 1. Die anderen Spiele um 15.30 Uhr, Bremen-Augsburg, Gladbach-Mainz, HSV-Köln und um 18.30 Uhr dann Stuttgart gegen Dortmund.
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2: Hallo auf die Straßen. Auf der A5 Karlsruhe Richtung Frankfurt hat's gekracht. Zwischen Ettlingen und Karlsruhe-Durlach. Der Beschleunigungsstreifen und die rechte Spur sind dort gesperrt. Hier gibt's 4 Kilometer Stau.
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2: In Lahr haben wir einen Blitzer, der steht in der Albert-Förderer-Straße. Hier gilt Tempo 30. Und in Rastatt in der Bischweierer-Straße. Auch hier wird geblitzt bei Tempo 50. Außerdem gibt es einige Anhängerblitzer in der Region. Zum Beispiel in Oberkirch in der Bahnhofstraße, in Lahr in der Stephanienstraße oder in Baden-Baden in der Rheinstraße. Alle anderen Anhängerblitzer der Region findet ihr bei uns in der kostenlosen Hitradio Ohr App oder im Web. Und wenn ihr unterwegs seid und noch was Neues von den Straßen habt, schickt's gerne rein. 0173 104 3311 ist unsere WhatsApp-Studionummer. Hier direkt ins Studio rein.
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2: Und ein kleines Update habe ich noch für alle Fußballfans. Beim KSC steht es zur Halbzeit 0:1. Nürnberg hat in der 31. Minute das 1:0 geschossen. Wir schauen weiter nach Karlsruhe.

0: Neu hier bei Hitradio Ohr, Animal von Cat's Eye. Und neu ist auch in Offenburg, dass es dort den kommunalen Ordnungsdienst gibt. Seit 2 Monaten ist er auf den Straßen unterwegs. Kollege Alex Groschop war mit dem KOD zusammen auf Streife und hat da mal das Team kennengelernt.
1: Um das Sicherheitsgefühl da Gäste und Bürger zu erhöhen oder zu steigern, wurde der kommunale Ordnungsdienst entwickelt und auch eingeführt bei der Stadt Offenburg. Seit Mitte Juli sind wir dann auch in der Außendiensteinsätze in Präsenz in Offenburg unterwegs.
2: Wir haben die Polizei natürlich weiterhin, das ist klar. Und wir haben den normalen Gemeindevollzugsdienst, also da werden Falschparker aufgeschrieben und so weiter. Das macht ihr halt eben nicht. Wofür seid ihr zuständig?
1: Lärmbelästigung, Ruhestörungen, dann das Thema Leinepflicht, gefährliche Tiere, das grundsätzliche Verhalten im öffentlichen Raum, in den Parks. Wir legen unseren Fokus ja auf der Innenstadt, Bahnhofbereich. Da könnten wir jetzt eine riesige Palette aufzählen.
2: Die Ausrüstung ist schon eine andere als bei Mitarbeitern, die Parkverstöße aufschreiben.
1: Die Präsenz in der Uniform macht natürlich ganz arg viel aus bei den Menschen. Erstmal das Sicherheitsgefühl wird schon allein dadurch gestärkt. Aber ist natürlich nicht alles, dass man die Uniform trägt. Man muss sie auch anwenden können und einsetzen können. Da sind wir schon richtig gut ausgestattet, verhältnismäßig, muss ich sagen.
0: Und selbst wenn die Ausrüstung mal abgelegt ist und die Mitarbeiter vom kommunalen Ordnungsdienst eher privat unterwegs sind, sind sie trotzdem sehr aufmerksam.
3: Also das war schon echt oft so. Ich war zum Beispiel, letzte Woche war ich im Kino in Offenburg und sobald ich hier in Offenburg bin, sieht man dann halt zig Verstöße und dann geht's schon los im Kopf und denkt, oh je, also das sollte man eigentlich nicht, das sollte man nicht. Also es ist schon oft so, ja, tatsächlich schon.
0: Ja. Und das ganze Gespräch zum Nachhören gibt's bei uns auf hitradioohr.de in der Radiothek.
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0: Baustellen, die einfach um kurz nach 14 Uhr einen Blitzer auf zwischen Baden-Baden und Hauen-Eberstein in der Karlsruher Straße steht er jetzt. 60 ist da erlaubt. Danke dir, Peter, fürs Melden. Natürlich gibt's dafür 20 Orbits aufs Sammlerkonto. Was sonst so los ist auf den Straßen, gleich wieder um kurz nach halb.
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2: Also mit Silvia aus Kehl und Susanne aus Zell am Hammersbach muss ich mal ein ernstes Wörtchen reden. Ihr habt doch voneinander abgeschrieben, oder? 24 Grad und Sonne melden beide. Naja, wird wohl stimmen. 23 sind es in Oberachern und Sonne meldet auch Christian von dort. Es bleibt weiter sehr freundlich an diesem Samstag und auch morgen sieht es sehr gut aus. Wir bekommen ganz viel Sonne nochmal ab, auch am Sonntag, den ganzen Tag über und Temperaturen bis über 25 Grad sind drin.
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2: Gekracht hat's auf der A5 Karlsruhe Richtung Frankfurt. Zwischen Ettlingen und Karlsruhe-Durlach gibt's 3 Kilometer Stau. Ansonsten freie Straßen in der Region.
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2: Geblitzt wird in Lahr in der Albert-Förderer-Straße. Hier gilt Tempo 30. In Rastatt in der Bischweirer-Straße steht der Blitzer im 50er-Bereich. Und zwischen Baden-Baden und Hauen-Eberstein in der Karlsruher-Straße wird geblitzt. Hier nicht schneller fahren als 60. Alles zum Nachlesen inklusive Anhängerblitzer bei uns in der App und im Web möglich. Und wenn ihr unterwegs seid und noch was Neues von den Straßen habt, schickt's gern rein 0173 104 33 11. ist unsere WhatsApp-Nummer hier ins Studio.
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2: Und die Ortenau schenkt wieder ein. Es ist Weinfestsaison endlich wieder. Wir schauen gleich mal genauer, was da diese und nächstes Wochenende so geboten ist.

0: Wer schaffen kann, kann auch feiern. So in etwa das Motto der Winzer. In der Ortenau stehen die nächsten Weinfeste an. Noch etwa 1,5 Stunden, dann klingt's genauso in Gengenbach. Ab 16 Uhr geht's da los mit dem Wein- und Stadtfest. Laura Münscher von der Weinmanufaktur Gengenbach.
1: Das Gengenbacher Weinfest ist auf jeden Fall ein Highlight für diejenigen, die hier die hiesige Weinkultur näher kennenlernen wollen. Und das Besondere ist natürlich immer die Krönung der neuen Gengenbacher Weinprinzessin, die dann ein Jahr lang die Gengenbacher Weine und Umgebung repräsentiert.
0: Abends gibt es dann den Winzerzug, Live-Musik und Wein aus der Region. Sonntag ist Familientag. Und dann kann man auch direkt weiter nach Lautenbach. Da läuft nämlich bis Montag noch das Weinfest mit Blasmusik und großer Erntedank-Tombola. Eine Woche später, also dieses Wochenende, genau eine Woche noch, ist dann Offenburg dran. 3 Tage Ortenauer Weinfest, Stefan Schürlein vom Stadtmarketing.
2: Es ist ja die Schau des Offenburger, des Ortenauer Weins. Das heißt, es dürfen auch nur Ortenauer Weingüter hier mitmachen. Wir sind eigentlich wieder die gleiche Anzahl von Ständen, also die Bekannten und Beliebten aus Durbach, Oberkirch, aus der ganzen Umgebung, also natürlich unsere Offenburger, kommen wieder, sind wieder da beim Weinfest, freuen sich auch drauf, haben wir alle gleich gesagt, sie sind wieder dabei.
0: Neu dabei ist, gefeiert wird von der Hauptstraße vom historischen Rathaus bis runter zum Sportkrim. Wir sehen uns dann dort.

0: Sabrina Carpenter war das mit Man Child und ich habe einen neuen Blitzer für euch aus Offenburg in der Kinzigstraße. Hier wird geblitzt bei Tempo 50. Was sonst so los ist auf den Straßen, gleich um kurz nach 15 Uhr.
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In Karlsruhe wurde gerade abgepfiffen, zweite Bundesliga. Da hat der KSC gegen Nürnberg gespielt. Es ist vorbei und es ging aus 0:1 für Nürnberg. Wir drücken natürlich auch nächstes Mal wieder die Daumen, obwohl diesmal leider ein 0:1 dasteht. Ja.

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2: Willi in Niederschopfheim meldet 22 Grad und leicht bewölkt. Sonnig dagegen ist es in Schutterwald. 23 Grad hat Anna da auf dem Thermometer. Und in Neuried haben wir 23 Grad und Sonne bei Siobhan. Danke euch fürs Wettermelden. Dafür gibt's natürlich wie immer 5 Orbits direkt auf euer Sammlerkonto drauf. Und dieses Wochenende ist auch optimales Flugwetter. Heute sehr schön. Morgen ganz ähnlich bei ganz viel Sonne und Temperaturen bis zu über 25 Grad sind drin. Aber warum optimales Flugwetter? Na, weil Flugfest ja ist dieses Wochenende auf dem Flugplatz in Offenburg. Noch kann man vorbeikommen bis 19 Uhr heute und auch morgen.
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3: Ich bin Dominik Schweiger. In der Fußballverbandsliga hat der SV Links heute das nächste Heimspiel. Gegner ist der Aufsteiger SC Konstanz Wolmatingen. Anstoß im Hans-Weber-Stadion ist um 15.30 Uhr. Es wird einen neuen Tankrabatt geben und der soll bis Ende des Jahres gelten. Das hat die Bundesregierung unter Kanzler Merz beschlossen. Eine solche Maßnahme sei bereits seit Wochenbeginn im Gespräch gewesen, so Merz. Der hat dazu bei Instagram gesagt:
4: Wir haben heute, 3 Tage später, mit der Bundesregierung, mit den Ländern, mit den Bundestagsfraktionen der Koalition entschieden, dass wir zum 1. Oktober 2026 jeden Liter Sprit, Benzin und Diesel um ungefähr 17 Cent pro Liter reduzieren können.
3: Nächstem Jahr soll es außerdem einen Spritpreisdeckel geben, der sich am Ölpreis orientiert. Im Streit um Corona-Masken im Wert von rund 500 Millionen Euro geht ein Hamburger Textilhändler in Berufung. Er sieht in E-Mails des damaligen Gesundheitsministers Spahn einen verbindlichen Kaufvertrag. Das Landgericht Köln wertete sie dagegen nur als Interessensbekundung und wies die Klage ab. Jetzt entscheidet das Oberlandesgericht Köln. Kalifornien prüft eine Art Notschalter für außer Kontrolle geratene KI-Systeme. Gouverneur Newsom hat dazu Sicherheitspläne in Auftrag gegeben. Unterdessen wurde bekannt, dass Googles KI Gemini bei Tests selbstständig in fremde Computersysteme eingedrungen ist. Schaden entstand laut Google nicht, die KI habe den Angriff selbst beendet. Forscher haben in den bolivianischen Anden eine neue Katzenart entdeckt. Die gefleckte Raubkatze trägt den Namen Leopardus tilcayo und ist mit rund 46 cm etwas kleiner als eine gewöhnliche Hauskatze. Sie gehört zur Gattung der südamerikanischen Tigerkatzen und lebt in etwa 1500 Metern Höhe. Zuletzt war vor rund 100 Jahren eine neue Katzenart entdeckt worden.
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2: Zum Glück ist Samstag, da kann man mal ein bisschen im Stau stehen, ohne dass es gleich mit dem nächsten Termin ganz, ganz eng wird. Auf der A8 Karlsruhe Richtung Stuttgart zwischen Pforzheim Nord und Pforzheim Süd gibt's 5 Kilometer Stau wegen einer Baustellensperrung im weiteren Verlauf. Euch gutes Durchhalten, wenn ihr da drin steht. Ansonsten sind aber die Straßen in der Region frei. Ihr kommt gut durch.
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2: Geblitzt wird in Lahr in der Albert-Förderer-Straße. Hier gilt Tempo 30. In Offenburg in der Kinzigstraße, da steht der Blitzer im 50er-Bereich. In Steinbach in dem Eisenthaler Weg, da steht der Blitzer in der 30er-Zone. Und zwischen Baden-Baden und Hauen-Eberstein in der Karlsruher Straße steht noch ein Blitzer. Da gilt Tempo 60. Alles zum Nachlesen und alle Anhängerblitzer, die bei uns in der Region so rumstehen, die findet ihr wie immer bei uns in der App und im Web. Kommt gut und sicher an euer Ziel.
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2: Gerade habt ihr es in den Nachrichten gehört, der Tankrabatt der Bundesregierung soll ab 1. Oktober kommen. So lange müsst ihr aber nicht warten. Bei uns gibt's schneller die Möglichkeit zum richtig Sparen an der Tankstelle. Mit unserer Quiztanke sind wir kommende Woche noch an ganz, ganz vielen Tankstellen in der Region unterwegs. Da gibt's jede Menge Orbits zu gewinnen und jeder, der vorbeikommt, hat die Chance zusätzlich auf einen 250 € Tankgutschein. Und damit ihr da bestens vorbereitet seid, gibt's gleich die wichtigsten Facts rund ums Tanken für euch.

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1: Mit unserer Quiz-Tanke sind wir Montag bis Freitag fleißig wieder in der Region unterwegs. Da könnt ihr mit uns quizzen um Orbits. 30 Sekunden habt ihr da Zeit und für jede richtige Antwort gibt es direkt 100 Orbits aufs Konto. Das ist eine ordentliche Menge. Der Rekord liegt aktuell bei 8 richtigen Antworten, also 800 Orbits. Das sind umgerechnet ja um die 80 Euro bei uns im Prämienshop. 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Und am Montag verrate ich euch gleich morgens mit Andi zusammen in der Morningshow direkt die nächste Tanke, an der wir sind. Bestens vorbereitet seid ihr mit unseren Tankfacts vom Zapfmeister.
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4: Die erste Tankstelle der Welt war eine Apotheke.
5: Das ist schon nicht mehr normal.
4: Bertha Benz, die Frau von Autoerfinder Karl Benz, machte 1888 quasi weltweit die erste Fernfahrt mit einem Automobil. Rund 100 Kilometer von Mannheim nach Pforzheim.
6: Boah.
4: Und weil es damals noch keine Tankstellen gab, holte sie ihren Sprit einfach in der Apotheke. In Wiesloch hat sie Lingroin gekauft. Das galt damals eigentlich als Reinigungsmittel. Sind euch beim Tanken auch schon mal diese Handy-Verbotsschilder aufgefallen? An Tankstellen darf man theoretisch wegen der Brandgefahr durch den Handy-Akku nicht telefonieren. Die Theorie: fällt das Handy herunter, könnte sich der Akku lösen oder beschädigt werden. Dabei können winzige Funken entstehen und treffen die auftretenden Kraftstoff oder Gase, könnten sie sich entzünden.

0: Die Realität sieht aber anders aus. Nachweisbare Tankstellenbrände durch Handys sind keine bekannt. Viel realistischer ist ein Unfall durch statische Elektrizität. Also, wer beim Tanken nochmal ins Auto steigt, kann sich am Sitz aufladen, ein Funke kann dann Benzindämpfe entzünden. Also, einfach draußen bleiben. Wenn ihr euch schon mal gefragt habt, woher der Zapfhahn eigentlich weiß, dass euer Tank voll ist, der hat keinen kleinen Computer drin. Vorne am Rüssel sitzt ein winziges Loch. Sobald dort statt Luft Benzin ankommt, verändert sich der Druck im Zapfhahn.
1: Wir wollen nicht unter diesen granatenmäßigen Druck kommen.
0: Und er schaltet automatisch ab. Falls ihr irgendwann wirklich komplett verpeilt mit eingestecktem Zapfhahn losfahrt, auch dafür gibt's eine technische Lösung. Es gibt spezielle Abreißkupplungen am Tankschlauch. Die trennen sich bei starkem Zug und stoppen dabei automatisch den Spritfluss. Beim nächsten Tankstopp wisst ihr, der Rüssel ist schlauer, als er aussieht.
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Ex-Hitradio-Ohr-Kollege Fajan mit Versprich mir war das an eurem Samstagnachmittag. Gleich noch Beautiful Things.

0: Von Benson Boone für euch in voller Länge gleich.
1: Alter, 2,28 € für Liter Diesel!
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2: 26 Grad haben wir in Hildritzhausen bei Karl, 25 sind es in Rust bei Markus und überall ist ganz viel Sonne mit dabei heute am Samstag. Wer die Sonnenbrille schon mal verräumt hat, ja, der sollte sie spätestens jetzt nochmal wirklich rauskramen, denn dieses ganze Wochenende, da lohnt sich das auf jeden Fall nochmal mit dieser Sonnenbrille. Morgen bleibt es nämlich weiterhin so schön wie heute bei viel Sonne und Temperaturen bis über 25 Grad.
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2: Etwas Geduld braucht ihr auf der A8 Karlsruhe Richtung Stuttgart. Zwischen Pforzheim Nord und Pforzheim Süd gibt es 5 Kilometer Stau wegen einer Baustellensperrung im weiteren Verlauf. Ansonsten kommt ihr aber recht gut durch. Bei uns in der Region keine Staus oder Gefahren.
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2: Geblitzt wird in Lahr in der Albert-Förderer-Straße. Hier gilt Tempo 30. In Offenburg in der Kinzigstraße stehen sie im 50er-Bereich. In Steinbach wird geblitzt im Eisenthaler Weg. Hier gilt Tempo 30. Und zwischen Baden-Baden und Hauen-Eberstein in der Karlsruher Straße steht der Blitzer im 60er-Bereich. Alles zum Nachlesen und alle Anhängerblitzer der Region wie immer bei uns in der App und im Web. Und wenn ihr unterwegs seid auf den Straßen, dann schickt gerne WhatsApp rein, wenn ihr noch was Neues habt. 0173 104 3311. Kommt gut und sicher an.
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2: Ich wünsche euch einen ganz schönen Samstag weiterhin mit ganz viel Sonne und ein bisschen Sommerfeeling noch mit Laia Laia und Chris Kapp.

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1: Ja, und gewonnen haben vergangene Woche schon richtig viele Leute bei uns an der Quiz-Tanke. Was ist die Quiz-Tanke? Naja, wir sind an ganz vielen Tankstellen in der Region unterwegs, bringen extrem viele Orbits mit. Die könnt ihr gewinnen bei unserem Quiz. 30 Sekunden habt ihr da Zeit und für jede richtige Antwort gibt's 100 Orbits. Und zusätzlich für jeden, der vorbeikommt, gibt's noch die Chance auf 250 Euro Tankgutscheine. Und ja, gewonnen haben schon einige.
2: Was bedeutet eine grüne Ampel?
3: Fahrt.
2: Richtig. Fünf richtige Fragen für dich.
3: Oh, ist das gut?
2: Das ist richtig gut. Welche Farbe hat die Karte für einen Platzverweis im Fußball?
4: Rot.
2: Richtig. Wie fühlst du dich jetzt danach? Willst du sagen, dass dein Mann stolz war?
4: Ich habe mich stolz gemacht.
2: Wie nennt man ein Hauptwort noch?
5: Nomen.
2: Richtig. Auf welcher Seite fährt man in Deutschland?
5: Rechts.
2: Richtig. Das waren einige. Fünf richtige.
5: Super.
2: Herzlichen Glückwunsch.
5: Dankeschön.
1: Wie viele Pedale hat ein Automatikauto?
6: Eins.
1: Zwei. Wie nennt man die Farbe auf dem Auto?
6: Farbe auf dem Auto, Lack.
1: Jawohl, das lassen wir noch gelten. Und dann haben wir vier richtige, das heißt 400 Orbits auf dein Konto.
7: 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Ab Montag geht's wieder los mit unserer Quiz-Tanke. An ganz vielen Tanken in der Region sind wir unterwegs für euch. 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
2: 19. September 1981. Depeche Mode steigen mit Just Can't Get Enough in die UK-Charts ein. Strahlemann Pop, bunte Synthes und ein federleichter Urwurm. Kaum zu glauben, dass das die Geburtsstunde einer der düstersten Kultbands der Musikgeschichte ist. Anfang der 80er tüfteln vier junge Männer aus England an ihren Synthesizern. Gründungsmitglied und Hauptsongwriter Vince Clark schreibt einen Song, der sofort hängen bleibt. Just Can't Get Enough. Im September 1981 klettert der Song unaufhaltsam durch die britischen Charts und beschert der Band ihren ersten Top-10-Erfolg. Doch genau in diesem Moment, dieses ersten großen Durchbruchs, passiert das Unerwartete. Vince Clark hat genug. Der plötzliche Popstar-Rummel ist ihm unheimlich. Er mag das Touren nicht und kehrt Depeche Mode nur wenige Monate später für immer den Rücken. Was wie eine Katastrophe wirkt, verändert die Popgeschichte aber gleich doppelt. Denn während Depeche Mode ohne Clark ihren legendären düsteren Synthie-Rock-Sound entwickeln, gründet Clark daraufhin neue Bands wie Yazoo und

0: Look at my life von Crazy Abrams. Den gibt's gleich in voller Länge hier bei uns.
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2: Ein sehr sonniger Tag, ganz wenig Schleierwolken gibt's in Alpirsbach. Das schreibt Sven von dort, 21 Grad meldet er von da. In Goldscheuer haben wir 24 Grad, dagegen ist es aber ziemlich wolkig beim Alexander. In Stadelhofen haben wir 25 Grad und leicht bewölkt, das meldet Kevin von dort. Danke euch fürs Wettermelden, da bekommt ihr natürlich wie immer 5 Orbits auf euer Sammlerkonto drauf.
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3: Ich bin Dominik Schweiger. Pfiffe von den Rängen begleiteten die Karlsruher in die Halbzeitpause. Der Karlsruher SC hat heute das nächste Heimspiel verloren. Gegen starke Nürnberger gab es eine 0:1 Niederlage. Karlsruhe geht mit erst einem Sieg aus 6 Ligaspielen in die Länderspielpause. Am 11. Oktober geht's in der Liga beim FC St. Pauli weiter. Nach Claude und ChatGPT ist nun auch Googles KI Gemini bei Sicherheitstests aus Versehen aus der Testumgebung ausgebrochen und in fremde Systeme eingedrungen. Kalifornien prüft deswegen jetzt eine Art Notschalter für außer Kontrolle geratene KIs, Thomas Bleskin berichtet.
4: Konkret geht es um 3 Vorfälle aus dem Mai. In einem Fall erriet Gemini Passwörter, um Zugang zu einem geschützten System zu bekommen. In 2 weiteren fand die KI Zugangsdaten für eine Datenbank. Nach Angaben von Google entstand dabei kein Schaden. Die KI habe die Angriffe beendet, sobald sie erkannte, dass es sich nicht um Testsysteme, sondern echte Unternehmensrechner handelte.
3: Spediteure und Landwirte begrüßen den geplanten Tankrabatt von 17 Cent pro Liter. Die geringeren Kraftstoffkosten könnten die Betriebe spürbar entlasten, erklärten ihre Verbände. Kritik kommt dagegen aus der Opposition. Die Hilfe sei zu wenig zielgerichtet und könnte teilweise bei den Mineralölkonzernen landen. Der Tankrabatt soll ab Oktober gelten. Zum Jahreswechsel ist außerdem eine Spritpreisbremse geplant. Das 191. Münchner Oktoberfest ist eröffnet. Oberbürgermeister Dominik Krause hat bei seiner Anstichpremiere 2 Schläge gebraucht und die erste Maß traditionell an Ministerpräsident Söder überreicht. Danach durfte auch in den Festzelten ausgeschenkt werden. Nach den Problemen letztes Jahr wurde das Sicherheitskonzept verschärft. Unter anderem überwachen mehr Kameras die Besucherströme. Deutschland entscheidet seit der EU-Asylreform im Sommer über die Mehrheit der Asylanträge im Schnellverfahren. Das geht aus einer Antwort der Bundesregierung auf eine Anfrage der Linksfraktion hervor. Die linken Politikerin Bünger rechnet wegen der kurzen Bearbeitungszeit mit mehr Fehlentscheidungen. Sie kritisiert außerdem, dass die Türkei trotz der Verfolgung von Oppositionellen als sicherer Herkunftsstaat gilt.
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2: Servus auf die Straßen. Die A8 Karlsruhe Richtung Stuttgart ist zwischen Pforzheim Süd und Heimsheim wegen einer Fahrbahnerneuerung bis Montag früh gesperrt. Vor der Ausleitung gibt es im Moment 3 Kilometer Stau. Die letzte freie Ausfahrt ist Pforzheim Nord.
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2: Geblitzt wird in Lahr in der Albert-Förderer-Straße. Hier gilt Tempo 30. In Offenburg in der Kinzigstraße, da ist Tempo 50 angesagt. In Steinbach stehen sie im Eisenthaler Weg und zwischen Baden-Baden und Hauen-Eberstein, so heißt das Ganze. In der Karlsruher Straße stehen sie im 60er-Bereich. Alles genau zum Nachlesen und alle Anhängerblitzer bei uns im Web und in der App.
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7: Richtig Danke sagen, aufrichtig Danke sagen für diese Leistung, die eins besonders in dieser Sommerzeit hier abgerufen worden ist.
2: Das sagt Ortenaus Landrat Thorsten Erni. Der Dank gilt mehr als 600 Einsatzkräften aus 51 Kommunen nach der Waldbrandserie im Sommer. Mehr zum Ortenauer Dankesfest der Einsatzkräfte gleich. Vorher aber erstmal Pink mit So What und das Intro, das gönnen wir uns jetzt von Anfang an.

0: Mehrere Waldbrände haben im Sommer für eine heftige Einsatzlage bei uns gesorgt. Ortenaus Landrat Thorsten Erni.
1: Es war natürlich so eine herausfordernde Zeit, wenn man jetzt zurückblickt, bei über 35 Grad, bei Fallwinde, die das ganze Feuer nochmal angefacht haben. Als wir in Steinach waren, wir die Rauchwolke in Zell gesehen haben, dann parallel noch der Garagenbrand, dann in Nordrach noch ein Brand ausgebrochen ist.
0: Neben 600 Einsatzkräften von Feuerwehren, dem DRK, THW, den Maltesern, der DLRG und der Bergwacht haben auch viele privat geholfen.
1: Hat mich ungemein stolz gemacht, wenn ich einfach nochmal zurückblicken darf, auf die Landwirtsfamilien, auf die Unternehmer, die ungefragt mit ihren Güllefässern, mit ihren Wasserfässern gekommen sind und gesagt, wo kann ich helfen, wo bin ich denn richtig, was machen wir? Das war natürlich ein ganz starkes Zeichen, wenn man jetzt auf die Ortenau blickt und sagt, sowas macht eine Region stark und das ist Heimat.
0: Und genau das wurde diese Woche in Unterhamersbach gefeiert. Zells Bürgermeister Günther Pfundstein.
2: Wenn es etwas Gutes hatte, dieses Ereignis oder diese Ereignisse, dass es dann ein Stück weit auch zusammenschweißt und auch die Gemeinschaft stärkt.
0: Und das hat man beim Dankesfest diese Woche gespürt. Ein Fest für die so wichtigen Helfer in der Ortenau. Noch mehr zum Fest findet ihr bei uns auf Instagram und Facebook.

Für alle Rockfans habe ich eine kurze Info. Wer heute Abend noch nichts vorhat, der könnte nach La, und zwar zur Rockwerkstatt. Da treten heute die Dirty Deeds auf. Das ist eine AC/DC-Coverband. Und wer es ein bisschen entspannter rockig mag, für den habe ich gleich was.

0: Die Imagine Dragons zusammen mit Kygo und Stars Will Align gleich hier bei Hitradio Ohr.
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2: Sonnig ist es in Laa bei 25 Grad, schreibt Alexander. Wechselnd bewölkt ist es in Kehl beim Karl, 24 Grad hat er dort. Und auch in Links 24 Grad mit ein paar mehr Wolken bei Philipp. Morgen wird es ganz ähnlich wie heute. Wir bekommen einen trockenen Tag mit ganz viel Sonne und Temperaturen über 25 Grad.
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2: Die A8 Karlsruhe Richtung Stuttgart ist zwischen Pforzheim Süd und Heimsheim wegen einer Fahrbahnerneuerung bis Montag früh noch gesperrt. Vor der Ausleitung gibt es aktuell 3 Kilometer Stau. Die letzte freie Ausfahrt ist Pforzheim Nord. Ansonsten keine größeren Staus oder Gefahren bei uns in der Region auf den Straßen.
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2: In Laa in der Albert-Förderer-Straße wird geblitzt bei Tempo 30. In Offenburg steht ein Blitzer in der Kinzigstraße, hier gilt 50. In Steinbach im Eisenthaler Weg wird geblitzt, hier ist Tempo 30 angesagt. Alles zum Nachlesen und alle Anhängerblitzer, die in der Region so rumstehen. Da gibt es einige, zum Beispiel auf der A5 Offenburg Richtung Laa unter der Schutterwälder Brücke oder auf der B28 Oppenau Richtung Bad Peterstadt. Tal Griesbach, Höheabzweigung Löcherberg, da haben wir noch einen Anhängerblitzer und ganz viele mehr gibt es in der Region. Die findet ihr bei uns in der App und im Web. Kommt gut und sicher ans Ziel.
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2: Ja, und wenn Samstag heute ist, dann ist morgen Sonntag und übermorgen schon wieder Montag. Und da geht's weiter mit unserer Quiz-Tanke. Wir sind an ganz vielen Tankstellen in der Region unterwegs. Ihr könnt vorbeikommen. Wo? Das hört ihr immer bei uns im Radio, ab morgens schon direkt in der Morningshow. Und dann kommt ihr einfach an die Tankstelle, wo wir mit euch quizzen. 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Und wie das so abläuft mit diesen Gewinnen dann, wenn man so einen Tankgutschein tatsächlich gewinnt, das hören wir uns gleich mal an. Yes.

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1: Zu gewinnen gibt's jede Menge Orbits an den Tankstellen direkt. Ihr quizzt mit uns, 30 Sekunden lang habt ihr Zeit. Und für jede richtige Antwort gibt's direkt 100 Orbits, die ihr dann im Orbits-Shop bei unseren über 350 regionalen Partnern einlösen könnt. Wer öfter mitmacht, kann öfter gewinnen und sammelt mehr Orbits. Neben den Orbits gibt's auch für alle, die vorbeikommen, an einer unserer Quiz-Tanke auch die Chance auf 250 Euro Tankgutschein. Am Donnerstag in der Morningshow haben wir dann einfach mal bei Annika aus Durbach angerufen.
2: Ja, sag mir jetzt aber nicht, dass ich das bin.
3: Annika, 250 Euro, sofort Tankrabatt. Geht raus an dich.
2: Ernsthaft jetzt? Oh, mega. So viel Glück. Mega, mega. Ich freue mich riesig. Vielen, vielen Dank.
3: Annika, super, ich freue mich so mit dir. Wir können natürlich mega, nicht für jeden die Tankrechnung übernehmen, aber wir tun, was wir können und haben noch viele weitere Gutscheine im Wert von 250 Euro. Einchecken dafür, mitspielen geht halt jeden Tag an den Quiz-Tanken in der Region.
2: Ja, mega. Herzlichen Dank und wisst ihr was? Ich bin gestern extra von Eberfeuer nach Wiesenheim gefahren, um mir das mal anzugucken und bin jetzt mega, mega glücklich, dass es so geklappt hat. Vielen Dank euch. Schöne Woche und eine mega Aktion, die ihr da macht.
1: Ja, und auch ihr habt noch die Chance auf 250 Euro Tankgutschein, wenn ihr nächste Woche einfach mal bei uns vorbeikommt. Wir sind noch an ganz vielen Tankstellen in der Region unterwegs. Kommt gern vorbei und auch wenn ihr schon mal da wart, ihr dürft einfach gerne wiederkommen. Wir freuen uns auf jeden, der vorbeikommt. Wo wir als nächstes sind, das verraten wir euch direkt am Montagmorgen bei uns in der Morningshow.
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0: Bis 19 Uhr ist noch Flugfest in Offenburg auf dem Flugplatz, logischerweise, wo denn auch sonst. Offene Landebahn, ihr könnt da machen, was ihr wollt. Und morgen genau das gleiche nochmal, bis 19 Uhr auch wieder Flugplatz. Tag. Ihr könnt da sogar auch mal in den Flieger steigen und ab in die Luft. Und wie sich das anfühlt, das machen wir jetzt einfach schon mal musikalisch, würde ich sagen.
1: Ich heb ab!

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2: Perfektes Wetter zum Wochenende und Feiern, schreibt Gerd aus Diersburg. 25 Grad und Sonne meldet er und dem kann man sich nur anschließen. 22 Grad sind es in Oetzbach bei Daniel. Sonne meldet er von dort. Und genauso schön wie heute wird auch der Tag morgen. Ganz viel Sonne gibt es am Sonntag und dazu Temperaturen bis über 25 Grad.
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3: Ich bin Dominik Schweiger. Ein Fall aus dem Raum Baden-Baden gilt bisher als bestätigt. In Baden-Württemberg werden 30 weitere Fälle geprüft, in denen Schwimmnachweise für Lehrkräfte möglicherweise unberechtigt ausgestellt wurden. Darunter sind laut Kultusministerium 12 Lehramtsanwärter. Ob sie eingestellt werden können, hängt davon ab, ob sie ihre Rettungsfähigkeit erneut nachweisen. In Baden-Baden soll eine Prüferin aus dem Bereich der DLRG eine Bescheinigung ausgestellt haben, obwohl nachweislich keine Rettungsfähigkeit bestand. 2 Wochen ist die Landtagswahl in Sachsen-Anhalt mit dem Sieg der AfD her. Morgen wird in Mecklenburg-Vorpommern und Berlin gewählt. Die Ergebnisse dürften auch für die Zukunft von Kanzler Merz und der schwarz-roten Koalition wichtig sein. David Riemer berichtet.
4: Nach dem Wahlkampf stellen sich die Parteien die Frage, konnten wir die noch zahlreichen unentschlossenen Wähler erreichen? Laut letzter Umfragen waren sich sowohl in Mecklenburg-Vorpommern als auch in Berlin über 20% noch nicht sicher, wen sie morgen wählen wollen. Wegen der hohen Spritpreise hat sich Kanzler Merz mit seiner Bundesregierung auf den letzten Drücker mit den Ländern auf einen Tankrabatt verständigt. Ob der CDU das den erhofften Auftrieb bringt, bleibt abzuwarten.
3: Verbraucherschützer und Sozialverbände kritisieren das geplante Entlastungspaket gegen hohe Spritpreise. Ihr Vorwurf, der Tankrabatt sei nicht zielgenau genug und helfe nur kurzfristig. Ab Oktober sollen Energie- und Umsatzsteuer auf Benzin und Diesel um 17 Cent pro Liter sinken. Spätestens Anfang 2027 soll außerdem ein zeitlich begrenzter Spritpreisdeckel kommen. Die Kritiker fordern stattdessen gezielte Hilfen für kleine und mittlere Einkommen. Kalifornien prüft eine Art Notschalter für außer Kontrolle geratene KI-Systeme. Gouverneur Newsom hat dazu Sicherheitspläne in Auftrag gegeben. Unterdessen wurde bekannt, dass Googles KI Gemini bei Tests selbstständig in fremde Computersysteme eingedrungen ist. Schaden entstanden ist laut Google nicht, die KI habe den Angriff selbst beendet. Nach der Einigung über Grönland ist noch nicht ganz klar, welche Bedeutung dieses Abkommen eigentlich hat. US-Präsident Trump spricht von einer dauerhaften amerikanischen Kontrolle über die Sicherheit der Insel. Dänemark und Grönland betonen dagegen, ihre Souveränität bleibe unangetastet. Auch in Kraft ist die Vereinbarung noch nicht. Beide Parlamente müssen dem erst zustimmen.
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2: Hallo auf die Straßen. Auf der A8 Karlsruhe Richtung Stuttgart ist zwischen Pforzheim Süd und Heimsheim wegen einer Fahrbahnerneuerung bis Montag früh die Straße gesperrt. Vor der Ausleitung gibt es aktuell 3 Kilometer Stau. Die letzte freie Ausfahrt ist Pforzheim Nord.
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2: In Lahr in der Albert-Förderer-Straße wird geblitzt bei Tempo 30 und nochmal in der 30er-Zone auch in Steinbach im Eisenthaler Weg. Hier am besten nicht schneller fahren, sonst könnte es unter Umständen teuer werden. 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Ich wünsche euch gutes Durchkommen durch den Samstag.
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1: Ich bin Dominik Schweiger. In der Basler Straße in Freiburg steht jetzt ein neuer stationärer Blitzer. Er überwacht den Verkehr in beiden Fahrtrichtungen. Damit erhöhe sich die Anzahl der stationären Blitzer in der Stadt aber nicht. Die bereits in die Jahre gekommene Anlage in der Heinrich-von-Stefan-Straße soll bald außer Betrieb gehen. Nach Claude und ChatGPT ist nun auch Googles KI Gemini bei Sicherheitstests aus Versehen aus der Testumgebung ausgebrochen und in fremde Systeme eingedrungen. Kalifornien prüft deswegen jetzt eine Art Notschalter für außer Kontrolle geratene KIs. Thomas Bleskin berichtet.
2: Konkret geht es um 3 Vorfälle aus dem Mai. In einem Fall erriet Gemini Passwörter, um Zugang zu einem geschützten System zu bekommen. In 2 weiteren fand die KI Zugangsdaten für eine Datenbank. Nach Angaben von Google entstand dabei kein Schaden. Die KI habe die Angriffe beendet, sobald sie erkannte, dass es sich nicht um Testsysteme, sondern echte Unternehmensrechner handelte.
1: Im Streit um Corona-Masken im Wert von rund 500 Millionen Euro geht ein Hamburger Textilhändler in Berufung. Er sieht in E-Mails des damaligen Gesundheitsministers Spahn einen verbindlichen Kaufvertrag. Das Landgericht Köln wertete sie dagegen nur als Interessensbekundung und wies die Klage ab. Jetzt entscheidet das Oberlandesgericht Köln. Spediteure und Landwirte begrüßen den geplanten Tankrabatt von 17 Cent pro Liter. Die geringeren Kraftstoffkosten könnten die Betriebe spürbar entlasten, erklärten ihre Verbände. Kritik kommt dagegen aus der Opposition. Die Hilfe sei zu wenig zielgerichtet und könnte teilweise bei den Mineralölkonzernen landen. Der Tankrabatt soll ab Oktober gelten. Zum Jahreswechsel ist außerdem eine Spritpreisbremse geplant. Für den Sprung zurück an die Tabellenspitze hat es heute für den SC Freiburg nicht gereicht, nach einem 2:2 gegen Eintracht Frankfurt. Die Breisgauer bleiben vorerst auf Rang 2. Der FC Augsburg hat bei Werder Bremen eine 3:2 Niederlage einstecken müssen. Außerdem haben gespielt Mönchengladbach Mainz 3:4 und HSV Köln 2:1. Um 18.30 Uhr spielen noch Stuttgart und Dortmund.
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1: Ich bin Dominik Schweiger. Der geplante Tankrabatt kommt bei Verbraucherschützern, Sozialverbänden und der Opposition im Bundestag nicht so gut an. Das sei nicht zielgenau und helfe nur kurzfristig. Das gleiche gelte für den ab 2027 geplanten Spritpreisdeckel, heißt es. David Riemer berichtet.
2: Bund und Länder wollen das Paket bis zum 1. Oktober umsetzen. Der Tankrabatt soll über eine Senkung der Energiesteuer auf Benzin und Diesel finanziert werden. Dafür sind rund 2,5 Milliarden Euro vorgesehen. Verbraucherschützer und Sozialverbände fordern stattdessen vor allem Hilfen für Haushalte mit kleinen und mittleren Einkommen. Die Linke und die Grünen verlangen außerdem eine Übergewinnsteuer für Mineralölkonzerne.
1: Gesundheitsminister Linnemann will Krankenkassen wieder dazu verpflichten, ihre Versicherten persönlich über Beitragserhöhungen zu informieren. Das könne per App oder schriftlich geschehen, sagte der CDU-Politiker der Rheinischen Post. Die bisherige Informationspflicht per Brief hatte die schwarz-rote Koalition erst kürzlich mit ihrem Sparpaket abgeschafft. Deutschlands ranghöchster Soldat übernimmt einen Spitzenposten bei der NATO. Generalinspekteur Breuer ist zum neuen Vorsitzenden des NATO-Militärausschusses gewählt worden. Er tritt das Amt Mitte kommenden Jahres an und folgt auf den italienischen Admiral Giuseppe Cavo Dragone. Breuer will künftig die militärischen Interessen aller Mitgliedstaaten zusammenführen. Seit heute Mittag um 12 läuft wieder das Münchner Oktoberfest. Knapp 4 Stunden später gab es auch schon den ersten Patienten mit einer Alkoholvergiftung. Ein 19-Jähriger hatte das Wiesenbier unterschätzt und konnte nicht mehr stehen. Insgesamt kümmern sich während der Wiesen rund 430 Einsatzkräfte um die Besucher. Letztes Jahr hatten fast 40% der mehr als 7000 Behandlungen einen Alkoholhintergrund. Zum Fußball. Der SC Freiburg hat den Sprung zurück an die Tabellenspitze verpasst. Gegen Eintracht Frankfurt kamen die Breisgauer nicht über ein 2:2 hinaus und bleiben Zweiter. Der FC Augsburg verlor bei Werder Bremen mit 2:3, Mainz gewann in Mönchengladbach mit 4:3 und der HSV schlug Köln mit 2:1.
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1: Ich bin Dominik Schweiger. Ab Oktober kommt ein neuer Tankrabatt wegen der hohen Spritpreise. 17 Cent weniger pro Liter Benzin oder Diesel. Ab Januar soll außerdem ein vorübergehender Spritpreisdeckel eingeführt werden. An beiden Maßnahmen gibt's Kritik. David Riemer berichtet.
2: Die deutsche Mineralölindustrie ist zwar gesprächsbereit, sieht eine staatliche Preisregulierung aber mit Sorge. Bei rund 14.000 Tankstellen in Deutschland sei sie hochkomplex und mit zusätzlicher Bürokratie verbunden. Ein zu niedriger Preisdeckel könne im schlimmsten Fall die Versorgungssicherheit gefährden, heißt es. Verbraucherschützer, Sozialverbände und die Opposition kritisieren den Tankrabatt als zu wenig zielgenau.
1: Der Handelsverband Deutschland warnt vor negativen Folgen der AfD-Politik für den Einzelhandel. Verbandchef Gent kritisierte im Nachrichtenportal T-Online vor allem die Forderungen nach einem EU-Austritt, die Rückkehr zur D-Mark und der sogenannten Remigration. Viele Beschäftigte im Handel hätten einen Migrationshintergrund. Ohne sie müssten zahlreiche Geschäfte schließen, so Gent. Für ihn sei die AfD deswegen nicht wählbar. US-Präsident Trump stießt mehrere Medien von der Berichterstattung aus dem Weißen Haus aus. Betroffen sind CNN, MS Now und das Nachrichtenportal Politico. Trump wirft ihnen die Verbreitung von Falschnachrichten vor. Kritiker sprechen von einem Angriff auf die Pressefreiheit. CNN beruft sich auf die US-Verfassung und prüft offenbar rechtliche Schritte. Für den Sprung zurück an die Tabellenspitze hat es heute für den SC Freiburg nicht gereicht, nach einem 2:2 gegen Eintracht Frankfurt. Die Breisgauer bleiben vorerst auf Rang 2. Der FC Augsburg hat bei Werder Bremen eine 3:2 Niederlage einstecken müssen. Außerdem haben gespielt Mönchengladbach, Mainz 3:4 und HSV Köln 2:1. Um 18.30 Uhr spielen noch Stuttgart und Dortmund.
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1: Ich bin Dominik Schweiger. Der geplante Tankrabatt kommt bei Verbraucherschützern, Sozialverbänden und der Opposition im Bundestag nicht so gut an. Das sei nicht zielgenau und helfe nur kurzfristig. Das gleiche gelte für den ab 2027 geplanten Spritpreisdeckel, heißt es. David Riemer berichtet.
2: Bund und Länder wollen das Paket bis zum 1. Oktober umsetzen. Der Tankrabatt soll über eine Senkung der Energiesteuer auf Benzin und Diesel finanziert werden. Dafür sind rund 2,5 Milliarden Euro vorgesehen. Verbraucherschützer und Sozialverbände fordern stattdessen vor allem Hilfen für Haushalte mit kleinen und mittleren Einkommen. Die Linke und die Grünen verlangen außerdem eine Übergewinnsteuer für Mineralölkonzerne.
1: Gesundheitsminister Linnemann will Krankenkassen wieder dazu verpflichten, ihre Versicherten persönlich über Beitragserhöhungen zu informieren. Das könne per App oder schriftlich geschehen, sagte der CDU-Politiker der Rheinischen Post. Die bisherige Informationspflicht per Brief hatte die schwarz-rote Koalition erst kürzlich mit ihrem Sparpaket abgeschafft. Deutschlands ranghöchster Soldat übernimmt einen Spitzenposten bei der NATO. Generalinspekteur Breuer ist zum neuen Vorsitzenden des NATO-Militärausschusses gewählt worden. Er tritt das Amt Mitte kommenden Jahres an und folgt auf den italienischen Admiral Giuseppe Cavo Dragone. Breuer will künftig die militärischen Interessen aller Mitgliedstaaten zusammenführen. Seit heute Mittag um 12 läuft wieder das Münchner Oktoberfest. Knapp 4 Stunden später gab es auch schon den ersten Patienten mit einer Alkoholvergiftung. Ein 19-Jähriger hatte das Wiesenbier unterschätzt und konnte nicht mehr stehen. Insgesamt kümmern sich während der Wiesen rund 430 Einsatzkräfte um die Besucher. Letztes Jahr hatten fast 40% der mehr als 7000 Behandlungen einen Alkoholhintergrund. Zum Fußball. Borussia Dortmund steht nach einem 1:0-Erfolg beim VfB Stuttgart an der Tabellenspitze der Bundesliga. Der BVB hat nach 4 Spieltagen die volle Ausbeute von 12 Punkten. Freiburg musste sich in Frankfurt mit einem 2:2 begnügen. Augsburg verlor nach einer 2:0-Führung noch mit 2:3 gegen Bremen. Der HSV holte beim 2:1 gegen Köln die ersten Saisonpunkte. Mainz gewann in Gladbach mit 4:3.
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1: Ich bin Hendrik Daum. Künftig sollen wir wieder direkt über Beitragserhöhungen von den Krankenkassen informiert werden. Das seien entscheidende Informationen für die Versicherten, so Bundesgesundheitsminister Linnemann in der Rheinischen Post. David Riemer hat die Einzelheiten.
2: Die Pflicht war erst mit dem Sparpaket der schwarz-roten Koalition gestrichen worden, um Bürokratie und Kosten zu sparen. Verbraucherzentralen hatten das scharf kritisiert. Sie warnten, dass Versicherte Beitragserhöhungen zu spät bemerken könnten. Das könnte auch das Sonderkündigungsrecht bei höheren Zusatzbeiträgen aushöhlen, so die Begründung. Der GKV-Spitzenverband wiederum begrüßt eine Information der Versicherten, fordert aber vor allem digitale Wege.
1: Die Bundesregierung plant zum kommenden Jahr ja einen Spritpreisdeckel. Die Mineralölindustrie ist davon eher bedingt begeistert, man ist eher besorgt. Eine staatliche Preisregulierung sei im deutschen Markt hochkomplex, das meint der Chef des Verbands Fuels and Energy in der Welt am Sonntag. Wenn ein Preisdeckel zu niedrig angesetzt werde, könnte das die Versorgungssicherheit gefährden. Nach der Einigung über Grönland ist noch nicht ganz klar, welche Bedeutung dieses Abkommen hat. US-Präsident Trump spricht von einer dauerhaften amerikanischen Kontrolle über die Sicherheit der Insel. Dänemark und Grönland betonen dagegen, ihre Souveränität bleibe unangetastet. Auch in Kraft ist die Vereinbarung noch nicht. Beide Parlamente müssen noch zustimmen. Zum Fußball. Borussia Dortmund steht nach einem 1:0-Erfolg beim VfB Stuttgart an der Tabellenspitze der Bundesliga vor dem FC Bayern. Der BVB hat nach 4 Spieltagen die volle Ausbeute von 12 Punkten. Die weiteren Ergebnisse von heute: Augsburg verlor nach einer 2:0-Führung noch mit 2:3 gegen Bremen. Freiburg musste sich in Frankfurt mit einem 2:2 begnügen. Der HSV holte beim 2:1 gegen Köln die ersten Saisonpunkte und Mainz gewann in Gladbach mit 4:3.
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1: Ich bin Hendrik Daum. Wegen der hohen Spritpreise haben sich Bund und Länder ja auf einen neuen Tankrabatt geeinigt. Ab Oktober soll der Autofahrern eine Entlastung von 17 Cent pro Liter bringen. Und spätestens zum 1. Januar soll außerdem ein vorübergehender Spritpreisdeckel eingeführt werden. Neben Lob dafür gibt's von vielen Seiten aber auch Kritik, wie David Riemer berichtet.
2: Die deutsche Mineralölindustrie ist zwar gesprächsbereit, sieht eine staatliche Preisregulierung aber mit Sorge. Bei rund 14.000 Tankstellen in Deutschland sei sie hochkomplex und mit zusätzlicher Bürokratie verbunden. Ein zu niedriger Preisdeckel könne im schlimmsten Fall die Versorgungssicherheit gefährden, heißt es. Verbraucherschützer, Sozialverbände und die Opposition kritisieren den Tankrabatt als zu wenig zielgenau.
1: Deutschlands ranghöchster Soldat übernimmt einen Spitzenposten bei der NATO. Generalinspekteur Breuer ist zum neuen Vorsitzenden des NATO-Militärausschusses gewählt worden. Er tritt das Amt Mitte kommenden Jahres an und wird künftig die militärischen Interessen aller Mitgliedstaaten zusammenführen. Zum Fußball. Borussia Dortmund steht nach einem 1:0-Erfolg beim VfB Stuttgart an der Tabellenspitze der Bundesliga vor dem FC Bayern. Der BVB hat nach 4 Spieltagen die volle Ausbeute von 12 Punkten. Die weiteren Ergebnisse von heute. Augsburg gab eine 2:0-Führung noch aus der Hand und verlor am Ende 2:3 gegen Bremen. Freiburg musste sich in Frankfurt mit einem 2:2 begnügen. Der HSV holte beim 2:1 gegen Köln die ersten Saisonpunkte und gewann in Gladbach mit 4:3.
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2: Ich bin Hendrik Daum. Der Handelsverband Deutschland warnt vor negativen Folgen der AfD-Politik für den Einzelhandel. Verbandschef Gent kritisierte im Nachrichtenportal T-Online vor allem die Forderungen nach einem EU-Austritt, der Rückkehr zur D-Mark und der sogenannten Remigration. Viele Beschäftigte im Handel hätten einen Migrationshintergrund. Ohne sie müssten zahlreiche Geschäfte schließen, so Gent. Künftig sollen wir wieder direkt über Beitragserhöhungen von den Krankenkassen informiert werden. Das seien entscheidende Informationen für die Versicherten, so Bundesgesundheitsminister Linnemann in der Rheinischen Post. David Riemer hat die Einzelheiten.
3: Die Pflicht war erst mit dem Sparpaket der schwarz-roten Koalition gestrichen worden, um Bürokratie und Kosten zu sparen. Verbraucherzentralen hatten das scharf kritisiert. Sie warnten, dass Versicherte Beitragserhöhungen zu spät bemerken könnten. Das könnte auch das Sonderkündigungsrecht bei höheren Zusatzbeiträgen aushöhlen, so die Begründung. Der GKV-Spitzenverband wiederum begrüßt eine Information der Versicherten, fordert aber vor allem digitale Wege.
2: Nach der Einigung über Grönland ist noch nicht ganz klar, welche Bedeutung dieses Abkommen hat. US-Präsident Trump spricht von einer dauerhaften amerikanischen Kontrolle über die Sicherheit der Insel. Dänemark und Grönland betonen dagegen, ihre Souveränität bleibe unangetastet. Auch in Kraft ist die Vereinbarung noch nicht. Beide Parlamente müssen noch zustimmen. Zum Fußball. Borussia Dortmund steht nach einem 1:0-Erfolg beim VfB Stuttgart an der Tabellenspitze der Bundesliga vor dem FC Bayern. Der BVB hat nach 4 Spieltagen die volle Ausbeute von 12 Punkten. Die weiteren Ergebnisse vom Samstag. Augsburg gab eine 2:0-Führung noch aus der Hand und verlor am Ende mit 2:3 gegen Bremen. Freiburg musste sich in Frankfurt mit einem 2:2 begnügen. Der HSV holte beim 2:1 gegen Köln die ersten Saisonpunkte und Mainz gewann in Gladbach mit 4:3.
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1: Ich bin Hendrik Daum. Wegen der hohen Spritpreise haben sich Bund und Länder ja auf einen neuen Tankrabatt geeinigt. Ab Oktober soll der Autofahrern eine Entlastung von 17 Cent pro Liter bringen. Und spätestens zum 1. Januar soll außerdem ein vorübergehender Spritpreisdeckel eingeführt werden. Neben Lob dafür gibt's von vielen Seiten aber auch Kritik, wie David Riemer berichtet.
2: Die deutsche Mineralölindustrie ist zwar gesprächsbereit, sieht eine staatliche Preisregulierung aber mit Sorge. Bei rund 14.000 Tankstellen in Deutschland sei sie hochkomplex und mit zusätzlicher Bürokratie verbunden. Ein zu niedriger Preisdeckel könne im schlimmsten Fall die Versorgungssicherheit gefährden, heißt es. Verbraucherschützer, Sozialverbände und die Opposition kritisieren den Tankrabatt als zu wenig zielgenau.
1: Deutschlands ranghöchster Soldat übernimmt einen Spitzenposten bei der NATO. Generalinspekteur Breuer ist zum neuen Vorsitzenden des NATO-Militärausschusses gewählt worden. Er tritt das Amt Mitte kommenden Jahres an und wird künftig die militärischen Interessen aller Mitgliedstaaten zusammenführen. Der Handelsverband Deutschland warnt vor negativen Folgen der AfD-Politik für den Einzelhandel. Verbandschef Gent kritisierte im Nachrichtenportal T-Online vor allem die Forderungen nach einem EU-Austritt, der Rückkehr zur D-Mark und der sogenannten Remigration. Viele Beschäftigte im Handel hätten einen Migrationshintergrund. Ohne sie müssten zahlreiche Geschäfte schließen, so Gent. Nach der Einigung über Grönland ist noch nicht ganz klar, welche Bedeutung dieses Abkommen hat. US-Präsident Trump spricht von einer dauerhaften amerikanischen Kontrolle über die Sicherheit der Insel. Dänemark und Grönland betonen dagegen, ihre Souveränität bleibe unangetastet. Auch in Kraft ist die Vereinbarung noch nicht. Beide Parlamente müssen erst noch zustimmen. Zum Fußball. Borussia Dortmund steht nach einem 1:0-Erfolg beim VfB Stuttgart an der Tabellenspitze der Bundesliga vor dem FC Bayern. Der BVB hat nach 4 Spieltagen die volle Ausbeute von 12 Punkten. Die weiteren Ergebnisse vom Samstag. Augsburg gab eine 2:0-Führung noch aus der Hand und verlor am Ende mit 2:3 gegen Bremen. Freiburg musste sich in Frankfurt mit einem 2:2 begnügen. Der HSV holte beim 2:1 gegen Köln die ersten Saisonpunkte und Mainz gewann in Gladbach mit 4:3.
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